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Tja, Falco, als erster österreichischer Sänger erreicht er damals mit diesem Hit die englisch-amerikanischen Charts und das natürlich gleich auf Platz Nummer 1. Und wie gesagt, das ist 40 Jahre her. Wahnsinn.

Was für ein wunderschöner Song und damit sage ich nochmal einen wunderschönen guten Morgen um 8 Uhr und gleich 53 Minuten. Und bei mir hat's wieder geklingelt. Der liebe Matthias aus Riedelshütte aus dem Bayerischen Wald hat mir geschrieben ins Sendestudio, ich soll mal die liebe Mama Tanja grüßen. Mache ich natürlich sehr, sehr gern. Er hat natürlich noch viel, viel mehr dazu geschrieben. Aber alles kann ich jetzt nicht vorlesen, weil dann wird es mir die Sendezeit sprengen. Aber er wünscht dir natürlich Stärke und das natürlich vom ganzen Herzen. Und wir sind froh, dass es dich gibt, meine liebe Mama. Und nochmal alles, alles Gute zum Muttertag. Und das ist natürlich so schön mit einem riesengroßen Herz. Also wer es da mal lesen möchte, muss ich sagen, kann ich euch schicken. Ach nein, mache ich nicht. Ja, aber die lieben Kinder freuen sich natürlich, diesen Gruß an ihre Mama mal zu richten. Und ich kriege auch natürlich liebe, liebe Grüße aus dem Sendestudio, aus dem schönen Vogtland. So rum ist es eigentlich richtig. Liebe, liebe Grüße natürlich in dem Bayerischen Wald nach Riedelshütte zum Matthias, zur Tanja und zu den Kindern. Und sage danke für eure Nachricht.

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Schick mir natürlich nochmal liebe Grüße ins große WWW, ins große World Wide Web. Ich muss mich ein bisschen beeilen hier, dass wir pünktlich um 9 die Nachrichten bekommen.

Musik von Pink Floyd. Und dann ist es soweit. Dann gibt's das Wetter, die Grüße, Updates und so weiter und so fort. Liebe Grüße an den Herrn Müller, der nun endlich auch rausgeschlafen hat.

0: Tja, Under Pressure natürlich von Queen und natürlich das um 9 Uhr und 13 Minuten hier zum Wachermacher. Und das ausgespielt bis zur letzten Sekunde. Ja, was wollte ich sagen? Ja, wir wollten Fahrradurlaub machen. Das ist richtig, ja, oder? Habt ihr Lust dazu, um die Uhrzeit schon mit dem Fahrrad draußen rumzufahren? Es ist doch schon ganz schön frisch. Also letzte Woche war es auch frisch, aber so frisch wie diese Woche? Naja, schauen wir mal, wie die nächsten Tage so werden. Wir haben noch nächste Tage Woche wieder Feiertag, Männertag zum Donnerstagabend, zum Donnerstagmorgen. Dann Donnerstagabend sind die Männer wieder fertig. Dann die Woche drauf haben wir wieder langes Wochenende. Dann ist Pfingsten und dann ist der Mai schon fast wieder vorbei. Wann im Monat Mai, ja. So richtig schaut es ja nicht nach Mai aus, aber egal. Wir machen Musik jetzt erstmal. Bisschen Musik von Truckstop und jetzt kommen natürlich unsere Truckstop-Fans so richtig auf ihre Kosten.
1: Radreisen liegen im Trend.
0: So rum ist es richtig.

0: Tja, jetzt ist es richtig natürlich gewesen mit Arizona. Und jetzt gibt's natürlich den kleinen Bericht fürs Fahrradfahren. Ich muss gerade ein bisschen schmunzeln. Ich habe gerade eine Messenger-Nachricht bekommen. Ich habe heute gar keinen Geburtstag, aber hier wünscht mir jemand zum Geburtstag alles, alles Gute. Ja, dann ist es halt so.
1: Radreisen liegen im Trend, weil viele Urlauber heute nachhaltiger unterwegs sein wollen und Bewegung stärker in den Fokus rückt. Statt reiner Erholung suchen Reisende heutzutage aktiv gestaltete Trips, erklärt Christine Reichholf von der Ferienregion Nationalpark Hohe Tauern.
2: Der Nationalpark bietet einfach eine sehr abwechslungsreiche Landschaft. Es geht durch 13 Nationalparktäler, entlang von Bächen und vorbei an Wasserfällen und Hochalmen. Die Region ist sehr gut auf Radfahrer eingestellt, mit vielen Unterkünften, Hütten, Verleihstationen und E-Bike-Ladestationen.
1: Für Genussradler bietet der Tauernradweg flache Strecken durchs Tal entlang der Salzach. Der Hohe Tauern Bike Trail ist dagegen deutlich sportlicher.
2: Es ist ein Mountainbike-Etappenradweg durch den Nationalpark Hohe Tauern. Mit 14 Etappen und einer Strecke von 530 Kilometern verläuft der Radweg auf gut beschilderten Almhängen und Forststraßen verbunden mit dem Tauernradweg.
1: Die Route führt durch eine ursprüngliche Alpenregion mit Blick auf die Gipfelwelt der 3000er. Die Etappen unterscheiden sich in Länge und Anspruch, je nach sportlichem Niveau.
2: Mit unserem Info- und Buchungscenter kann man komfortabel mit Übernachtungen in Unterkünften entlang der Route planen. Die Ferienregion Nationalpark Hohe Tauern bietet entlang des Hohe Tauern Bike Trails noch 8 zusätzliche Bike Areas. Sie erweitern das Tourenangebot am Fuße der höchsten Berge Österreichs.

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1: Ja, unsere Country Lady ist natürlich jetzt auch wach geworden. Liebe Grüße natürlich nochmal nach Blauen auf die Village People Ranch zu unserer Christine. Für dich habe ich jetzt gleich mal den Wachermacher-Song rausgesucht. Der Stunde. 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
2: 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Guten Morgen, hier ist der Wachermacher Frühstückssong der Stunde.
3: Schöner Klassiker aus den alten 80ern.

Klassiker aus den 80ern natürlich von den Flippers und Elisa. Ja, die Zeit rennt wie Wahnsinn. Es ist ja schon wieder so spät. Ich habe nur noch knapp 35 Minuten. Also wir haben schon wieder 9 Uhr und gleich 25 Minuten hier natürlich im Lieblingssender bei euch auf dem rechten Öhrchen und natürlich auf dem linken Öhrchen. Gehen wir nochmal rein, oder wir bleiben in den 80ern. So, Al Corley. Dann gibt es ja natürlich nochmal Muttertagsgrüße vom Feinsten.

0: Del Corley natürlich und Square Rooms und das natürlich kurz vor 9:30. Und dann sage ich nochmal danke, danke, danke schön an alle, die mir hier eine E-Mail geschickt haben ins Sendestudio für die lieben Grüße für ihre Mama und natürlich liebe Grüße natürlich auch nochmal von uns. Und mir macht es natürlich an alle Mütter natürlich wieder musikalisch. Hier ist für euch euer Muttertagssong der Stunde.
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sicher, die Maxi der Stunde dürfen natürlich auch nicht fehlen. Wir sind Alpha Will und Sound Like a Melody. Und dann gibt's Werbung, Werbung, Werbung. Und dann bin ich wieder für euch da.

Tja, was für ein Werk. Alphaville und Sound Like a Melody. Und das natürlich in der Long-Version. Jetzt gibt's Werbung. Und dann bin ich gleich wieder für euch da. Um 9 Uhr und, ja, ich würde sagen, 40 Minuten.

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0: So ist es. Ich habe es mir auch erlaubt, mal die Akustikversion von dem Prinzen zu spielen. Es ist alles nur geklaut. Ja, so viel ist es auch manchmal auch beim Autofahren. Es wird viele Sachen geklaut von irgendwelchen anderen Herstellern. Genauso geht es auch um das Thema autonomes Fahren. Ja, das ist schon der Wahnsinn, was da so alles auf dem Markt mittlerweile ist. Ich muss sagen, ich war jetzt mal richtig geschockt. Ich habe da mal so einem Ford, ja, ich nenne jetzt mal nicht die Marke, aber es war ein Ford. Und da bin ich auch mal autonom gefahren. Also ich habe wirklich mal die Kontrolle abgegeben. Das ist so ein doofes Gefühl, wenn man das Lenkrad loslässt und das Auto fährt alleine, es bremst alleine, es gibt Gas alleine. Es ist schon ein Wahnsinnsgefühl, wenn man wirklich mal sagt, lass es doch mal machen, mal sehen, was passiert. Es wäre ja nicht mein Auto, es wäre ja nur ausgeborgt. Hey, ja, das war so rum. Mein Fahrzeug war in der Werkstatt. Ich habe es mir ausgeliehen und gesagt, die haben es mir umsonst gegeben, weil sie einen Fehler gemacht hatten bei der letzten Reparatur. Und da durfte ich mal so ein autonomes Fahrzeug fahren. Aber darum will ich hier nicht hinaus. Nein, ich will auch nicht länger quatschen. Ich will einfach mit euch noch einen kleinen Bericht anhören. Und der kommt natürlich vom autonomen Fahren.
1: Autonomes Fahren soll den Nahverkehr in Deutschland einfacher und flexibler machen. Busse könnten genau dann fahren, wenn sie gebraucht werden und uns gezielt von A nach B bringen, sagt Thomas Drewes von DB Regio Straße.
2: Mit autonomem Fahren wird sich unser öffentlicher Nahverkehr stark verändern. Kurze Zustiegszeiten, kurze Laufwege, kurze Fahrzeiten. Und das wird dann vergleichbar mit dem privaten Auto. Das heißt, wir kriegen eine echte Wahlfreiheit. Und das Beste ist, ich spare 170 Euro im Monat, wenn ich vom Auto komplett umsteige.
1: Vor allem für den ländlichen Raum sind autonome Busse eine echte Chance für eine bessere Mobilität.
2: Autonomes Fahren senkt deutlich die betrieblichen Kosten. Und gleichzeitig dienen diese kleinen, flexiblen Fahrzeuge als Zubringer zu den großen Gefäßen und lasten diese besser aus. Beides zusammen ist dann ein enormes Effizienzpotenzial in diesem integrierten Mobilitätssystem.
1: Erste Beispiele gibt es schon. In einigen Regionen fahren solche Fahrzeuge bereits testweise im Alltag. Dort wird ausprobiert, wie gut das System funktioniert und was noch verbessert werden muss.
2: In Testverkehren wie Kira in Darmstadt und Kreuz-Offenbach zum Beispiel, da sind aber noch Erprobungsverkehre mit Sicherheitsfahrer. Komplett fahrerlos können wir heute schon fahren. Da sind wir gesetzlich tatsächlich Vorreiter. Was fehlt, sind die autonomen Serienfahrzeuge. Da ist die Industrie in der Pflicht.
0: Tja, wir haben es 9:44 Minuten. Also überleg dich das nochmal mit dem autonomen Fahren. Wir gehen in den Endspurt rein.

Spezialmusik von Dieter und vom Thomas. Wie gesagt, eine Sendung ohne Modern Talking geht nicht. Macht immer gute Laune. Die zwei Jungs aus den 80ern. Tja, und manchmal muss man auch sagen, um 9 Uhr und 51 Minuten. Im Zweifel für den Angeklagten, aber ich sag, im Zweifel für die Liebe. Hier ist Musik aus Dresden.

0: Tja, da war der Finger wieder zu schnell. Aber es ist auch so, die Zeit, die rennt. Ganz 9 Uhr und gleich 55 Minuten. Und hier ist Musik aus der Oberlausitz.
1: Die Zeit ist begrenzt.
0: Die Niki sagt es, Niki Schubert, die Zeit ist begrenzt.

Das habt ihr natürlich gemacht. Die letzten zwei Stunden habt ihr euch wirklich Zeit genommen für mich. Natürlich für den Wachermacher mit euren Andreas. Und das natürlich hier zum Muttertag am 10. Mai. Ich sag nochmal Dankeschön natürlich an alle, die mir geschrieben haben und ihre Grüße an ihre Muttis gerichtet haben. Lasst es euch gut gehen. Kommt gut durch den Sonntag. Wir hören uns natürlich kommende Woche pünktlich wieder. Nach dem Männertag. Ich hoffe, die Männer haben dann keinen schweren Kopf mehr. Wir hören uns am 17. Mai wieder. Für heute sage ich schon mal Dankeschön fürs Lauschen, fürs Dabeisein. Einen Song habe ich noch und den möchte ich wirklich nicht kaputt machen, nein. Musik aus dem Hause von Electric Light Orchestra kommt gleich noch. Das genau in 40 Sekunden.

Die Zeit könnt ihr euch natürlich nächsten Sonntag wieder nehmen. Von 8 bis 10 ist der Wachermacher wieder da. Oder ihr schaut mal in eure Sendepläne rein. Vielleicht gibt es danach wunderschöne Sendungen. Bei uns geht es natürlich jetzt auch weiter mit jedem eigenen Programm. Auch bei mir. Ja, eine Sendung fällt halt leider aus. Er ist leider nicht da. Er macht auch mal frei, so wie ich letzte Woche. Aber egal. Nächste Woche ist er dann wieder an Bord. Für heute sage ich Dankeschön. Tschüss und macht's gut.

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2: Und damit einen wunderschönen guten Morgen, kurz nach 10 hier in deinem Lieblingsradio. Schön, dass du dabei bist, schön, dass du eingeschaltet hast, hier bei Einfach Essig. Rein geht's in diesen Sonntag jetzt mit Gestört aber geil und Sommerregen und davor gibt's Ray mit Joy. Rein in diesen Sonntagvormittag, in den 10. Mai 2026.
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Sommer haben wir noch nicht ganz, aber geschürt, aber geil, kann es trotzdem gut singen. Sommerregen zusammen mit Toni Kraus hier am Sonntag auf Vormittag und jetzt ist die perfekte Zeit für unsere Trompeten. Wir haben Sonntag, den 10. Mai 2026. Es ist kurz nach 10. Das hier ist einfach Essig, deine Late Morning Show Deutschlands. Immer sonntags von 10 bis 12 hier in deinem Lieblingsradio. Und damit nochmal herzlich willkommen, guten Morgen, schön, dass du da bist. Helm ist auch abgehakt, check. Und wie war dein Wochenende so? Was hast du Schönes gemacht? Was hast du dem Wetter getrotzt oder wie auch immer? Erzähl's mir gerne 0170840912, was du so gemacht hast. Ansonsten haben wir heute einiges vor. Viele spannende Themen habe ich rausgesucht. Zum Beispiel erklären wir dir, warum man es eigentlich blau machen heißt. Ja, außerdem quatschen wir über die WM. Wir haben spannende andere Themen noch mit dabei und natürlich ganz viel Musik. Also lohnt sich auf jeden Fall dran zu bleiben bis 12 Uhr. Ich würde sagen, rein geht's in diesen Sonntagvormittag jetzt mit Hunter X und Golden.

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Neue Limonaden versprechen Unterstützung für die Darmgesundheit, weil sie mit zugesetzten Ballaststoffen angereichert sind. Pro Dose stecken darin mehrere Gramm. Ein Pluspunkt auf den ersten Blick. Doch Fachleute warnen, der gesundheitliche Effekt ist nicht eindeutig belegt und vor allem im Vergleich zu natürlichen Ballaststoffquellen. Ballaststoffe aus Obst, Gemüse oder Vollkorn kommen in einem komplexen Nährstoffmix vor, der im Körper anders wirkt als isolierte Zusätze in Getränken. Ob die zugesetzten Stoffe in Limos denselben positiven Effekt auf die Verdauung haben, ist wissenschaftlich bislang nicht ausreichend geklärt. Verbraucherschützer bemängeln deswegen, dass die Hersteller ihre Produkte oft mit starken Gesundheitsversprechen bewerben. Aussagen zur Darmgesundheit seien teilweise überzogen oder rechtlich zumindest grenzwertig, weil sie mehr suggerieren, als eindeutig nachgewiesen sind. Hinzu kommt der Preis. Die Trendgetränke sind deutlich teurer als die klassischen Softdrinks, liefern aber keinen klaren gesundheitlichen Vorteil. Wer wirklich etwas für seine Verdauung tun will, sollte auf bewährte Lebensmittel setzen. Vollkornprodukte, Obst, Gemüse und Hülsenfrüchte liefern Ballaststoffe in natürlicher Form und mit nachgewiesenen Nutzen. Kurz gesagt, Ballaststofflimos sind eher ein Marketingtrend als ein echter Gesundheitsbooster. Sonntagvormittag hier in deinem Lieblingsradio, das ist einfach Essig, jetzt mit Katy Perry und All You Need Is Love.

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Lotte, und wenn du tanzen willst, hier am Sonntagvormittag krank feiern, Schule schwänzen, einfach mal nicht auftauchen. Und wir nennen das blau machen. Aber warum eigentlich blau? Die Antwort ist überraschend entspannt und ziemlich alt. Kurze Frage, kurze Antwort, Alltagsfragen leicht erklärt, gleich hier in der Show. Davor aber noch Daniel Seaway mit Sunny Isles.

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1: Heute mit der Frage, warum heißt es eigentlich blau machen? Montagmorgen, der Wecker klingelt und der Gedanke ist klar, heute mache ich blau. Aber warum sagen wir das eigentlich? Die Spur führt uns zurück ins Mittelalter zu den Färbern, ja, also den Leuten, die Stoffe eingefärbt haben. Und da war blau eine ganz besondere Farbe. Die Stoffe mussten nämlich ein spezielles Farbbad. Danach passierte erstmal richtig nichts. Zumindest sah es so aus. Die Stoffe lagen einfach rum, kamen an die Luft und wurden erst dann langsam blau. Heißt, am Montag gab es für die Färber oft nicht viel zu tun. Warten, beobachten, vielleicht ein bisschen rumsitzen. Kurz gesagt, ein ziemlich entspannter Start in die Woche. Und genau daraus entstand der blaue Montag, ja in Anführungszeichen. Ein Tag, an dem es ruhig angehen ließ, ja, oder eben gar nichts machte. Mit der Zeit wurde daraus dann unser heutiges Blaumachen, also bewusst nicht zur Arbeit oder in die Schule gehen. Der Unterschied, früher war es Teil des Jobs, heute eher eine kreative Auszeit auf eigene Verantwortung. Also, wenn ihr das nächste Mal blau macht, denkt dran, ihr führt eigentlich nur eine sehr alte Handwerkstradition fort, nur leider ohne offizielle Genehmigung. Kurze Frage, kurze Antwort, Alltagsfragen leicht erklärt, auch wieder nächste Woche hier in der Show. Bei uns ist es Lana Del Rey mit First Light und davor Chainsmokers mit Close.

Guten Morgen aus der Welt der Kalorien und kleinen Enttäuschungen, denn wir sprechen heute über die vielleicht größte Erschütterung seit der Erfindung der Light Cola. Die Sachertorte ist gefallen. Ja, tatsächlich. Mit einem großen Blindtest, also quasi The Voice of Cake, nur ohne Drehsessel, mussten verschiedene Sachertorten gegeneinander antreten. Mit dabei Supermarkt-Billigwaren, edle Konditor-Klassiker und natürlich das ehrwürdigste Original aus dem Hause Hotel Sacher in Wien. Spoiler, es wurde sehr, sehr unangenehm. Denn während man beim Namen Sacher eigentlich ehrfürchtig die Gabel senkt, hat die Jury eher gedacht, trocken wie ein Sonntagskrimi und süß wie ein Zuckerschock auf zwei Beinen. Ergebnis? Nur Platz 5. Autsch! Das tut mehr weh als ein leerer Kühlschrank um Mitternacht. Und jetzt halt euch fest, gewonnen hat nicht irgendein Sternepatissier, nein, sondern der Supermarkt. Der Sieger kommt von Spar, ja, genau, zwischen Tiefkühlpizza und Fertiglasagne, laut offenbar der wahre Schoko-Champion. Dicht gefolgt von Hofer, die Discounter haben hier einfach mal die Haute Cuisine geschniegelt und geschniegelt und wieder nach Hause geschickt. Ja, die Tester waren sich einig, saftig, schokoladig, ausgewogen, also alles, was man sich von einer guten Sachertorte wünscht und irgendwie beim Original vermisst hat. Ironie des Jahrhunderts, die günstigen Torten haben mehr Wow geliefert als die berühmteste Torte Österreichs. Aber jetzt kommt der Plot Twist. Liebe Leute, eine selbstgemachte Sachertorte hat einfach alle abgezogen. Frisch gebacken, fluffig, genau die richtige Mischung aus Schokolade und Marille. Quasi die Beyoncé unter deren Mehlspeisen. Während die anderen noch Zucker streuen, hat die schon die Bühne gerockt. Fazit für euren Alltag. Wenn ihr Eindruck schinden wollt, backt selbst. Wenn ihr faul seid, dann geht zum Billig-Supermarkt. Und wenn ihr ins Sacher geht, bestellt vielleicht dann doch lieber den Kaffee. Das war der süßeste Skandal des Jahres. Zurück ins Studio und zurück zur Musik. Cameron Whitcomb, Deep Water.

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2: Ja, hallo, das bin ich. Das ist einfach Essig hier in deinem Lieblingsradio. Schön, dass du mit dabei bist. Immer am ersten Sonntag. Nee, natürlich nicht am ersten, sondern an jedem Sonntag. An jedem Sonntag, ja, von 10 bis 12 Uhr hier in deinem Lieblingsradio. Nicht erst, schreit das durch. Jeden Sonntag von 10 bis 12 hier im Lieblingsradio. Um Himmels Willen, wir spielen Musik. Alex Warren, bitte, mach den Gang los.
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Ellie Goulding, Love Me Like You Do von 50 Shades of Grey. Na, wer den Film verpasst hat, der hat was verpasst. Sagen zumindest die anderen, denn ich habe ihn auch nicht geguckt. Naja, egal. Kommen wir zu einem ganz anderen Thema, und zwar der Traum vom WM-Finale im Stadion. Für viele Fußballfans wird er aktuell zur Luxusfantasie, ja. Denn auf den offiziellen Ticketplattform der FIFA explodieren die Preise tatsächlich. Für einzelne Finaltickets werden dort derzeit Summen von bis zu, Achtung, 2 Millionen Euro verlangt, ja, zum Vergleich. Der ursprüngliche Verkaufspreis lag um ein Vielfaches darunter. Konkret sprechen wir von etwa dem 260-fachen des Originalpreises. Wie kann das aber sein? Möglich macht es ein sogenannter Zweitmarkt. Das heißt, wer ein Ticket ergattert hat, kann es später wieder weiterverkaufen. Und der Preis, der darf dabei selbst festgelegt werden. Die FIFA stellt dafür die Plattform bereit, kassiert aber gleichzeitig auch eine Gebühr bei jedem Verkauf. Genau das sorgt jetzt für massive Kritik. Viele Fans und Beobachter werfen nämlich dem Weltverband vor, diese extremen Preissteigerungen nicht nur zuzulassen, sondern indirekt davon auch noch zu profitieren. Der Zugang zu einem der größten Sportereignisse der Welt werde damit für normale Menschen praktisch unmöglich gemacht. Die FIFA, die weiß natürlich wie immer diese Vorwürfe zurück. Hey, wir können dafür nichts. Nee, der Verband betont, dass der Weiterverkauf über die offizielle Plattform sicher und transparent sei. Außerdem, so die Argumentation, wird die Einnahmen wieder in den Fußball investiert, etwa in Nachwuchsprogramme oder auch Infrastruktur. Trotzdem bleibt bei vielen ein schaler Beigeschmack, denn während die Nachfrage nach Finaltickets traditionell riesig ist, zeigt dieses Beispiel einmal mehr, wie stark sich der Spitzensport inzwischen kommerzialisiert hat. Für Fans bedeutet das, wer wirklich im Stadion dabei sein will, der braucht nicht nur Glück bei der Ticketvergabe, sondern im Zweifel auch ein Budget, das eher an einen Lottogewinn erinnert, als an einen normalen Stadionbesuch. Wahnsinn, sag ich da nur. Wahnsinn. Dann doch lieber das Finale zu Hause gucken. Vor allem habe ich jetzt auch gehört gehabt, dass teilweise wirklich auch die Bahnverbindungen, die Bahnfahrt kostet sonst 12 Euro oder 12 Dollar in dem Fall, jetzt soll sie 120 Euro kosten, nur dass man zum Stadion hinkommt. Zeug ist man dann auch lange nicht. Das kann ja was werden, diese FIFA-WM dieses Jahr.

27 Jahre lang war sie eine der stillen Heldinnen im Hintergrund. Jetzt sagt sie endgültig auf Wiedersehen. Carla YT, ja, die gute Seele der Go-Ahead Eagles Deventer. Fast 3 Jahrzehnte lang sorgte sie dafür, dass die Profis des niederländischen Erstligisten Woche für Woche geschniegelt und geschniegelt auf dem Platz liefen. In frisch gewaschenen rot-gelben Trikots. Eine Aufgabe, die auf den ersten Blick unscheinbar wirkt, aber ohne die im Profifußball einfach nichts läuft. Denn Carla war mehr als nur Zeugwertin, nein, sie war eine Institution im Verein. Schon bei ihrem 25. Jubiläum, war vor 2,5 Jahren, wurde klar, welchen Stellenwert sie hat. Damals hieß es mit einem Augenzwinkern, keiner hat mehr rot-gelbe Kleidung gewaschen als sie. Jetzt ist aber der Moment gekommen, Abschied zu nehmen. Beim vergangenen Heimspiel wurde Carla Witty offiziell verabschiedet. Ja, und zwar genau dort, wo sie all die Jahre gewirkt hat, im Stadion, auf dem Rasen, im Herzen ihres Vereins. Und die Fans, die sorgten für einen ganz besonderen Gänsehautmoment. Die Anhänger der Eagles widmeten ihr eine riesige Choreografie mit ihrem Porträt hoch über den Rängen und einer klaren Botschaft. Vereinsikone Carla, danke für alles. Ein emotionaler Abschied für eine Frau, die nie im Rampenlicht stehen wollte und gerade deshalb unvergessen bleiben wird. 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

0: Boy Loco hier in deinem Lieblingsradio am Sonntagvormittag. Viele Wohnungen werden im Sommer inzwischen sehr heiß. Gleichzeitig sorgen steigende Energiepreise wieder für Diskussionen über das Heizen. Besonders der Konflikt im Nahen Osten bringt neue Unsicherheiten in den Energiemarkt. Über Alternativen zu Gas und Öl hat sich meine Kollegin Danica Krosser informiert.
1: Gerade in Dachgeschossen oder schlecht gedämmten Gebäuden wird Hitze im Sommer schnell zu einer echten Belastung. Klimaanlagen sorgen dafür, dass die Räume wieder angenehm kühl werden. Was viele nicht wissen, Klimaanlagen sind Luft-Luft-Wärmepumpen, die sehr effizient kühlen und heizen können. Allerdings beschäftigen sich viele erst mit dem Thema, wenn die Hitzewelle schon da ist, weiß Thomas Graupensberger von Daikin.
2: Jetzt im Frühjahr ist eigentlich ein günstiger Zeitpunkt. Da gibt es noch freie Kapazitäten in Richtung Beratung und Planung. Und so kann man den Einbau noch entspannt vor der ersten großen Hitzewelle starten und man ist gerüstet für die heißen Sommertage.
1: Die Energiepreise spielen eine sehr große Rolle. 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
2: Ja, der Trend geht ganz klar Richtung Elektrifizierung. Viele Eigentümer schauen sich die Wärmepumpentechnik sehr, sehr genau an, weil immer klarer wird, dass fossile Energien immer teurer und auch unsicherer werden. Man muss ganz klar feststellen, die Ära des fossilen Heizens ist vorbei.
1: Was bei den Klimaanlagen besonders hervorzuheben ist, die Technologie ist förderfähig und die Integration in den Bestand ist verhältnismäßig einfach.
2: Selbst im Zusammenspiel mit bestehenden Heizungsanlagen und man erwirbt eine Lösung, die bedarfsgerecht heizen und kühlen kann. Gerade in der Übergangszeit lassen sich so Heizkosten spürbar senken. 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
0: Moderne Klimaanlagen können heute nicht nur für kühle Räume im Sommer sorgen, sondern auch beim effizienten Heizen und beim Senken der Energiekosten helfen. 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

Kurze Frage, was habt ihr zuletzt auf Instagram geschrieben? Ich bin gleich da, der Typ ist irgendwie komisch oder vielleicht leicht peinliche Sprachnachrichten um 2 Uhr nachts. Tja, könnte sein, dass das bald nicht mehr ganz so privat ist, wie ihr denkt. Denn der Konzern hinter Instagram plant wohl Änderungen bei den privaten Chats. Bisher war das so, wenn ihr jemand schreibt, konnte das wirklich nur die Person lesen, dank sogenannter Ende-zu-Ende-Verschlüsselung. Klingt kompliziert, heißt aber einfach, niemand sonst guckt mit. Das könnte jetzt sich jetzt aber ändern. Künftig könnte nämlich die Plattform selbst mehr Einblick in eure Nachrichten bekommen. Also theoretisch, jemand liest mit. Warum das Ganze? Unter anderem, um die Funktion mit künstlicher Intelligenz zu verbessern oder, sagen wir es ehrlich, Werbung noch besser auf euch zuzuschneiden. Oh, du schreibst ständig über Pizza? Zack, 3 Sekunden später kriegst du natürlich eine Pizza-Werbung. Keine Panik, wer wann mit wem schreibt, das wusste Instagram übrigens schon vorher. Neu wäre nur, dass auch Inhalte selbst eine Rolle spielen könnten. Heißt für euch, vielleicht zweimal überlegen, bevor ihr die nächsten Spicy-Nachricht raushaut. Oder ihr wechselt einfach zu Apps, bei denen wirklich niemand mitliest. Außer vielleicht eurem besten Freund, der Screenshots macht. Aber das ist dann ein anderes Problem und ein anderes Thema zur anderen Stelle. Hier ist einfach Essig, deine Late-Morning-Show Deutschlands, immer sonntags von 10 bis 12, hier in deinem Lieblingsradio, jetzt mit Adele und Set Fire to the Rain.

0: los.
1: Tim Bensko und Kopf hoch. Ja, Kopf hoch müsst ihr auch machen, denn wir haben schon wieder kurz vor 12. Das bedeutet, diese Sendung ist zu Ende. Ja, die Sendung neigt sich ganz, ganz schnell dem Ende entgegen. Wir haben auch ein bisschen Musik mit dabei, zum Beispiel Lunchmoney Lewis oder auch Gregor Hägele. Aber dann ist die Sendung wirklich vorbei. Ja, aber keine Panik auf der Titanic. Nächste Woche, selbe Stelle, selbe Welle. Immer wieder von 10 bis 12 Uhr jeden Sonntag gibt es ja einfach Essig hier wieder in deinem Lieblingsradio. Würde mich also freuen, wenn du nächste Woche auch wieder mit am Start bist. Ich werde es auf jeden Fall wieder sein. Bis dahin, mach's gut, eine schöne Woche. Mach das Beste draus, bleibt gesund oder werdet gesund. Und bis dahin, tschüss, ciao, amigos, adios und was auch immer. Mach das Beste draus. Ciao, ciao.

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0: Ich würde sagen, wir legen einfach mal los und dann schauen wir schon, was das wird. Also richtig. In den nächsten, wie viele Stunden?
1: Ja, jetzt erstmal zwei. Und dann nochmal zwei. Also insgesamt
0: vier Stunden. Und dann müssen wir wieder zurück ins Heim, oder wie?
1: Dann müssen wir wieder zurück ins Heim. Da gibt es Abendbrot, habe ich gehört.
0: Okay, na passt ja.
1: In diesem Sinne, rein jetzt hier bei Points, Points, Points, der Countdown zum Song Contest mit Nico.
2: Und Franz. 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

0: Der Sieger von letztem Jahr.
1: Also.
0: Ja, willst du gleich schon mal sagen?
1: Das gehört ja auch zum ESC, dass man teilweise kurz vorm Gehörsturz steht. Aber das war, ja, keine Ahnung. Ich weiß nicht, wer da gewählt hat, aber ich war es definitiv nicht.
0: Wollen wir der Vollständigkeit halber noch ganz kurz sagen, das war JJ, ja, mit Wasted Love. Also ich bin hier, ja, glaube ich, dafür da, um mal die Titel anzusagen.
1: Ja, das ist wahrscheinlich das Beste.
0: Und du sagst die Meinung nur so.
1: Ja, viel Meinung, wenig Ahnung, oder wie war
0: das? Ja, genau, das sind wir zwei. Wie gesagt, wir haben es ja gerade immer schon mal erwähnt, hier bei Points, Points, Points geht es um den Song Contest dieses Jahr, der ja in Wien stattfinden wird. Wissen wir eigentlich, an welchem Tag? Sind wir so gut vorbereitet, oder?
1: Also, soweit ich das jetzt weiß, bin ich nicht gut vorbereitet. Also, wir werden das auf alle Fälle eruieren, wann der 70. Eurovision Song Contest in diesem Jahr stattfindet. Also, wird aber auf alle Fälle, und so gut bin ich vorbereitet, ein Samstag sein.
0: Ja.
1: Und das war jetzt falsch. Verdammte Axt nochmal. Aber wir werden das, ich denke, es wird um den 12.
0: Nee. Doch, ist richtig. 12. Ich habe gerade eben nebenher, wo du gerade da versucht hast, dein Halbwissen zu erzählen, habe ich mal kurz nachgeguckt. Tatsächlich am 12. Mai geht's los, das ist das erste Halbfinale.
1: Genau, das 12., 14. Genau. Und dann das 16.
0: Und am 16. Mai dann das große, genau, Finale. Und wir zwei schauen jetzt hier in dieser Show und auch in Teil 2 dieser Show auf alle 35 Songs. Das heißt, wir schauen auf die Songs, die im ersten Halbfinale laufen, wir schauen auf die Songs, die im zweiten Halbfinale laufen und natürlich dann auch die Songs, die dann im Finale laufen werden.
1: Das sind ja dann bloß berauschende 5 mehr.
0: Das ist richtig. Von dem her.
1: Von dem her. Sind wir gut vorbereitet. Was ich schade finde, ist, dass dieses Jahr einige Länder boykottiert haben. Wahrscheinlich mit Recht oder ohne Recht, ich weiß es nicht. Man sollte das Ganze nicht politisieren, obwohl das der ESC in den letzten Jahren wirklich eine politische Angelegenheit geworden ist. Keiner kann aus seiner Haut raus und ich muss zu meiner Schande gestehen, ich sag's ganz ehrlich, der Zankapfel, um den es sich dreht, das ist Israel, die Teilnahme von Israel, und in meinen Augen ist es einer der großen Favoriten in diesem Jahr, aber wir werden es hören.
0: Genau, um nochmal kurz die Rahmenbedingungen hier festzuhalten, wir hören uns die 35 Songs nicht komplett an, sondern wir haben uns dazu entschieden, wir hören uns jeden Song mal rein, wir sprechen über jeden Song und drumherum bauen wir besondere Songs aus den ESC-Jahren. 70 Jahre, hat Franz ja gerade eben schon gesagt, 70 Jahre lang gibt es den ESC jetzt schon, das 70 ist der Jubiläum quasi, gibt es jetzt. Und wir haben da Songs rausgesucht. Einmal Songs, die vielleicht in Vergessenheit geraten sind, anders dann aber auch Songs, die ich persönlich zum Beispiel gut fand. Zum Beispiel kommt demnächst gleich schon ein Song, wo ich fand den damals cool, als der gelaufen ist. Hat es aber nicht wirklich weit geschafft. Aber ist ja nicht schlimm.
1: Mei, das passiert immer wieder. Und vor allem, was die Geschichte uns auch gelehrt hat, dass nicht unbedingt der Gewinner oft die meisten Airplay-Einsätze im folgenden Jahr hat. Also das ist ja durchaus auch möglich. Brauche ich bloß an die Common Linens denken. Die, glaube ich, wurden dann von den internationalen SC-Stationen rauf und runter gespielt, das kommende Jahr. Und teilweise auch heute noch. Aber ich würde sagen, lange Rede, kurzer Sinn, wir legen los, oder?
0: Genau, das ist Points, Points, Points. Das ist der Countdown zum Song Contest. Und wir haben natürlich ganz viele Songs mit am Start. Und wie wir schon gesagt haben, auch Songs am Start, die vielleicht schon ein bisschen älter sind. Zum Beispiel jetzt den Song, den wir jetzt gleich hier hören werden. Versuch gerade noch schnell zu eruieren, aus welchem Jahr der ist. Weißt du es auswendig?
1: Der müsste eigentlich aus den 60ern, 62 sowas sein. Das ist so ungefähr 10 Jahre, bevor ich auf die Welt kam. Ja, wer kennt sie nicht? Connie Fribbes und ihre zwei kleinen Italiener.
0: Aus dem Jahre 1962 vom ESC. Ja,
1: siehst du?
0: Der deutsche Beitrag jetzt hier bei Points, Points, Points.
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0: aus dem Jahre 2010. Frankreich hat da den Jesse Matador ins Rennen geschickt mit Ale Ola Ole, was gleichzeitig auch für die Fußball-WM dann der Song war.
1: Stimmt, genau, das war dann der, der unsere Lina abgeschleckt hat, ne? Nachher im Green Room.
0: Ja, genau, das war genau der.
1: Ja, genau der. Ja. Der kann mich gut dran erinnern. Ich dachte mir, woher kommt denn der auf einmal? Ne? Also in diesem Sinne.
0: In diesem Sinne. Haben wir schon wieder. Genau, hier ist Points, Points, Points, dein Countdown zum Song Contest.
1: Und ich würde sagen, wir legen jetzt los mit den ersten drei Ländern, mit den ersten drei Teilnehmern in diesem Jahr. Einer davon gehört zu den Big Five und ist genau im Sandwich. Wir hören jetzt Norwegen, Deutschland und Israel. Norway, Germany and Israel. Nico?
2: Israel.

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1: Das ja, waren sie also.
2: Die ersten drei, Israel, Deutschland und Norwegen. Noah Betar mit Michelle, Sarah Engels mit Fire und den letzten, den überlasse ich jetzt dir.
1: Jonas Love mit Ja, den überlässt du auch nur mir, weil du es gewusst hast, weil ich finde tatsächlich, Norwegen ist tatsächlich einer meiner Geheimfavoriten dieses Jahr.
2: Also ich muss ganz ehrlich sagen, bei mir, also ich denke mir, Israel ist ein schönes Popliedchen, was doch etwas internationalen Flair hat und durchaus Chancen hat. Sarah Engels, Entschuldigung, der SWR macht genau dort weiter, wo der India aufgehört hat, nämlich wahrscheinlich bei Gottes Willen rechte Tabellenhälfte ziemlich weit unten. Und ja, Norwegen finde ich auch gut. Norwegen ist ein bisschen anders, ne? Also hat was.
1: Er wirkt so ein bisschen simpel, aber irgendwie auch das ist das, was ihn so cool macht, finde ich. Man kann es auch mit 3 Promille noch gut mitsingen. Ja, kriegt jeder hin. Also das kann jeder von sich geben.
2: Ja, das werden wir dann am Ende der zweiten Sendung testen. Ich bin jetzt fest dran, an den 3 Promillen zu arbeiten. In diesem Sinne, oder? Also ich muss ganz ehrlich sagen, Norwegen ist in diesem Block für mich wirklich der Favorit. Also die anderen beiden laufen mit der Herd, aber wie wir in Bayern sagen, aber mehr ist es dann auch nicht.
1: Ja. Ja. Wir schauen mal drauf, was wir sonst noch so haben. Wir haben ja noch tatsächlich 32 andere Songs parat. Mhm. Heute hier ja ein paar Songs noch auf jeden Fall mit am Start in dieser Sendung und in Teil 2 noch ganz viel mehr. Also lohnt sich auf jeden Fall dran zu bleiben bei uns hier bei Points, Points, Points. Jetzt mit Brotherhood of Man. Da kannst du bestimmt wieder was dazu sagen.
2: Ja, es war, ja, United Kingdom. Ich hatte mich immer gefragt, warum Vereinigtes Königreich? Ich war damals ein kleiner Bub. Aber in der Zwischenzeit weiß ich, dass Le Royaume-Uni und Brotherhood of Man, ich denke, das war irgendwer Ende der 70er, aber jedenfalls ein absolut geiler Song. Save your kisses for me.

0: Alexander Rybak und Fairytale, na, unser hier Experte. Welches Jahr?
1: 2009 in Moskau.
0: Vollkommen richtig, hat er nämlich gewonnen. Wenige Tage vor seinem 23. Geburtstag hat richtig. Er sich da den Sieg eingefahren für Norwegen. Und jetzt, 17 Jahre später, stehen wir wieder kurz vor unserem wichtigsten und größten Musikevent des Jahres, der Welt.
1: Ja, eigentlich schon, kann man sagen. Fun Fact, ich habe gehört, angeblich will die IBU in Asien auch sowas aufziehen. Ich bin mal gespannt, wie das dann ankommt und ob dann Australien abwandert, aber das steht alles noch in den Sternen. Also das, wir kümmern uns jetzt mal erstmal um Wien 2026 und soweit ich das jetzt überblicke, haben wir wieder einen Dreierblock, oder?
0: Das ist vollkommen richtig. Drei Länder sind wieder mit am Start. Mit am Start ist Litauen.
1: Genau, Armenien ist mit dabei.
0: Und das Sandwich zwischendrin macht Griechenland. Die Griechen, die sind gerne immer so zwischendrin, habe ich gehört.
1: Greece. Ja, genau. Tzatziki.
0: Das Tzatziki. Ich würde sagen, wir schieben mal das Tzatziki von der Seite und hören uns die drei Songs mal an.
1: Mach mal Tzatziki, oder?
0: Tzatziki. Hoch die Hände oder so.
1: Ja, alles klar.
2: Litauen. So.

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1: Boah, ja. Wieder drei Songs gehört.
2: Ja, Litauen, Griechenland und Armenien. Und welcher hat dir am besten gefallen?
1: Ich finde es ja spannend, dass zum Beispiel bei Litauen, das ja, der Song ist ja auf Spanisch.
2: Mhm, der bringt eindeutig Latino-Elemente mit. Gefällt mir jetzt vom Rhythmus her, gefällt er mir nicht schlecht. Allerdings, mir fehlt das gewisse Etwas. Was im Gegensatz die anderen beiden jetzt mitbringen, das gewisse Etwas. Aber bei den Griechen habe ich gelesen Feta anstatt Ferto. Und ja, echt unerschmann. Und La Paloma Rumba von Simon. Ich weiß nicht, Armenien ist doch eigentlich mehr der emotionale Part im EST. Das ist doch eigentlich immer tragend gewesen. Und jetzt mit so einem, ich würde schon fast sagen, ja, das geht ja Richtung Sommersound. Also.
1: Auf jeden Fall, die drei Länder machen es spannend. Griechenland ist eigentlich schon immer stark mit dabei. Also die letzten Jahre waren ja die Griechen schon immer, egal wen sie da auf der Bühne stehen hatten, wirklich immer weit vorne mit dabei, weil sie immer irgendwas richtig gemacht haben, auch wenn manche das vielleicht nicht so gesehen haben. Wir sind gespannt.
2: Ja, deswegen fahre ich seit 5 Jahren nach Griechenland, um das Geheimnis rauszufinden. Aber bis jetzt habe ich es noch nicht. Und selbst wenn, dann würde mich der SWR wahrscheinlich nicht anhören. Also keine Ahnung.
1: Ich glaube auch nicht. Wenn, dann müsste es zum Bayerischen Rundfunk gehen. Obwohl, ob sie.
2: Ja, der Bayerische Rundfunk hatte aber in den 80er Jahren die Federführung beim ESC und haben auch bloß einmal gewonnen. Also nehme
1: ich. Ich wollte gerade sagen, ob sie Bayern besser machen würden. Ich bin mir da nicht sicher. Fußball können sie spielen. Mit Musik bin ich mir da nicht so ganz so sicher.
2: Ja, zumindest haben wir unsere Volksmusik und die ist doch auch nicht schlecht, oder? Zumindest, wenn du im Bierzelt sitzt, dann ist dir das wurscht. Ja, nee, glaub mir das.
1: Dürft ihr behalten, eure Volksmusik, ist okay.
2: Ja, also entschuldige bitte, ich kann mich da an eine Sendung erinnern von einem nicht genannten Moderator, der hat da irgendeinen bayerischen Song gehabt und in den war er total verliebt. Das ist zwar jetzt schon 2-3 Jahre her,
1: ich wollte gerade sagen, das habe ich, glaube ich, seelisch und moralisch einfach verdrängt und irgendeinen hinter
2: ja, jetzt hätte er es wieder verdrängt. Eher wieder, weißt du, da sind schon, naja, gut, ist immer das Gleiche. Mit dem Verdrängen. Machen wir einen Ausflug nach Israel jetzt, oder?
1: Ja, machen wir einen Ausflug zu Dana International.
2: Genau.
1: Ja, und die war schon mal auf dem ESC.
2: Die hatten bloß gewonnen, aber ist ja nebensächlich. Ne? Das war damals die erste offiziell queere Person, die den Eurovision Song Contest, oder damals hieß er ja noch Grand Prix de Eurovision de la Chanson, gewonnen hat. Also nur also mal so Fun Facts nebenbei. War, ne? Ja, und jetzt gib mal Vollgas.
1: Ach, Vollgas.

0: Mit gerade mal 19 Jahren nahm er 2013 teil, Roberto Bella Rosa.
1: Ja, das war damals Schnittenalarm auf der ESC-Bühne, bei aller Liebe. Belgien, glaube ich, war das damals der Beitrag, ne? Wenn mich nicht alles täuscht.
0: Das war der Beitrag Belgien, genau. Und das Ganze fand ja 2013 in?
1: Das dürfte in Baku gewesen sein.
0: Nein.
1: Nee, warte, nach Baku kam dann Schweden. Also das war dann Malmö.
0: Richtig.
1: Ach ja, das war mit wie hieß sie denn? Petra Mjerdre. Oder Mjerdre, ja, genau, so hieß sie.
0: Das waren noch Zeiten, ja?
1: Ach, das waren noch Zeiten und vor allem die Frau ist echt gut. Also da muss ich ganz ehrlich sagen, da war das Beste am ESC die Moderatorin und die Titelmelodie. Die war nämlich von Avicii.
0: Soll vorkommen. Dass diese Dinge das Beste war an einem ESC. Wobei man ja sagen muss, ist ja schon mal fortschrittlicher wie die letzten zwei Jahre für dich, weil wir müssen mal hier Insiderwissen auspacken.
1: Ja.
0: Wo warst du die letzten zwei Jahre so, wo der ESC lief?
1: Also die letzten zwei Jahre, ich war jeweils in Griechenland, Urlaub. Und ich habe es vermieden, den ESC zu gucken, weil ich, unser Hotel ist relativ international und vor allem es sind sehr viele Holländer da und die Holländer haben in den letzten Jahren immer besser abgeschnitten und das wäre bloß im Frusttrinken an der Hotelbar ausgeartet und das wollte ich mir dann doch nicht geben und deswegen habe ich den ESC nicht gesehen. Aber wir konnten jeweils das Ergebnis ja mehr oder minder dann an den Gesichtern der Holländer ablesen.
0: Dieses Jahr der ESC in Österreich, in Wien.
1: Ja,
0: ich habe mal meinen Bildungsauftrag erfüllt, den wir für diese Sendung ja logischerweise auch haben.
1: Okay.
0: Habe mal kuriose Fakten rausgesucht von Österreich, die man vielleicht sogar nicht weiß. Zum Beispiel, dass Österreich mehr Kühe als Einwohner in manchen Regionen hat. Und die bekommen im Sommer oft sogar bessere Aussicht als die Touristen. Ist tatsächlich, entspricht wirklich der Wahrheit. Also es ist hier nicht erfunden. Außerdem,
1: Also, man muss jetzt fairerweise sagen, ich weiß, dass der Rest von Deutschland und Österreich irgendwie auf Kriegsfuß sind, aber wir Bayern und die Österreicher, wir sind praktisch ja ein Volk. Also, du kannst jetzt die Österreicher da gar nicht irgendwie tauchen in meinen Augen. Also, mach sie besser.
0: Ja, okay. Ich habe noch einen Fakt rausgesucht.
1: Was denn?
0: Und zwar in Wien gibt es nämlich über 1000 Kaffeehäuser. Manche sagen sogar, dort wird mehr Zeit mit Sitzen als mit Arbeiten verbracht.
1: Ja, das kann durchaus. Also das würde ich sogar unterschreiben und vor allem also eine richtig gute Melange. Also bei aller Liebe, was willst denn mehr? Geh, bis deppert. Mach Musik.
0: Ja, wir machen Musik, oder? Wir spielen Musik. Wir haben jetzt gleich noch mit dabei Toto Kutu.
1: Toto Cutugno,
0: ja, genau.
1: Insieme aus dem Jahr 1990 hat er den ESC gewonnen und vorher kommt, wenn mich nicht alles täuscht, Erik Sade, der ist für Schweden damals angetreten und das müsste in Düsseldorf gewesen sein, das wäre dann 2011.
0: Ja, ist vollkommen richtig. Falls du dich da draußen wunderst, was das hier ist, das ist Points, Points, Points, der Countdown zum Song Contest. Wir schauen auf die Songs. Ja, ich weiß, Erik Sade und auch Toto schieß mich tot.
1: Cutugno.
0: Ja, genau.
1: Auch, das ist Kulturmensch.
0: Ja, Entschuldigung, da war ich noch Quarksuppe. Auf jeden Fall, die sind dieses Jahr nicht mit dabei. Aber wir haben gleich noch andere Länder mit dabei und auch andere Künstler.
1: Eins muss ich noch sagen. Ich habe mir gerade eben das Bild von, wir hatten eben Dana International mit Diva. Das war... Lass mich mal kurz gucken. 98 in Birmingham war der ESC-Sieg. Und die Frau ist gerade mal 3 Jahre älter als ich und sieht 10 Jahre besser aus. Also das muss sie mir erzählen, wie sie das macht. Bei aller Liebe.
0: Macht sie bestimmt. Und Erik Sade, den kannst du auch fragen, weil der sieht auch ganz gut aus.
1: Ja gut, das war Mai.
0: Ja. Doch.
1: Der ist aber 20 Jahre jünger, aber also von dem her.
0: Ja, aber der kann dir bestimmt auch erzählen.
1: Ja, du vergleichst wieder Äpfel mit Birnen.
0: Natürlich!

0: Auf den nächsten Block freue ich mich ganz besonders.
1: Echt? Wieso denn?
0: Ja, da ist ein Titel dabei, wo ich auch cool finde.
1: Den ersten, Estland, nehme ich an.
0: Auf gar keinen Fall.
1: Doch. Also ich muss ganz ehrlich sagen, also bei mir ist Estland einer der Favoriten. Mit unter anderem dabei ist noch Österreich und Zypern. Ich würde sagen, wir hören uns an und dann reden wir drüber.
0: So machen wir es. Hier kommen
1: gut.
0: Estland, Österreich und
1: Zypern.
2: Estland.

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1: Das sind sie also. Die drei Songs.
2: Aus
1: Island.
2: Österreich.
1: Und Zypern.
2: Ja, also quer durch Europa kann man sagen.
1: Ja.
2: Mit einem kleinen Zwischenstopp, also angefangen rechts oben und dann irgendwo in der Mitte im Mittelmeer aufgehört. Und Island ist ja schon mal beachtlich. Vanilla Ninja, back on stage.
1: To be epic, to be true.
3: Genau, Entschuldigung. Guck mal, ich bin irritiert. Man muss dazu sagen, wir können ja kurz Insider-Informationen hier rausbringen. Wir haben ja manchmal jetzt Künstler dabei, wo es schwierig ist, die Aussprache zu finden. Und ich war dann so schlau und habe gedacht, komm, ich suche mir mal die Lautschrift. Oder lass mir die Lautschrift raussuchen.
2: Also und Vanilla Ninja kannte ich noch.
3: Ja, aber bei der Lautschrift von To Epic To Be True, finde ich, ist es sehr spannend, weil ich habe vorhin nur die Lautschrift mal angeguckt und dachte mir so, was ist denn das für ein Song?
2: Hä? Ja, keine Ahnung.
3: To be true. Also, ja, okay.
2: Also, wenn man, also mein Lehrer damals beim Radio hat ja gesagt, übersetzt nie einen Titel, aber in dem Fall ist es zu großartig, um wahr zu sein. Und

0: Ja, es ist ein schönes Liedchen, aber zu mir reicht's nicht.
1: Ja, glaube ich auch nicht. Was ich richtig cool finde, ist Österreich, Cosmo mit Tanzschein. Also ich finde den Song cool.
0: Warum war mir das klar? Nächstes Jahr kommen sie mit Führerschein daher wahrscheinlich. Aber ja, wird doch besser passen in diesem Sinne. Ne? Aber ich muss ganz ehrlich sagen, den muss man dreimal hören. Beim ersten Mal denkst du, was ist denn das? Das zweite Mal? Beim zweiten Mal ist es dann nicht schlecht und ich habe ihn jetzt das dritte Mal gehört und ich finde eigentlich, das ist so irgendwie so Richtung Neue Deutsche Welle seinerzeit und das ist genau ein richtig geiler Beat im Hintergrund, also könnte was werden. Ob der ORF allerdings das nächste Jahr nochmal den ESC ausrichten will, ich weiß es nicht.
1: Bin ich mir auch nicht so sicher und ich verstehe auch nicht so ganz, warum er sich einen Stern ins Gesicht zaubert, aber er zeichnet.
0: Ja,
1: aber,
0: mein Gott.
1: Ja, soll er machen.
0: Es gibt Leute, die zaubern sich ganz andere Sachen ins Gesicht, also von dem her will ich jetzt gar nicht reden, aber Zypern ist interessant.
1: Ja, bleibt irgendwie seiner Linie ja treu, viel Energie, viel Rhythmus. Tschalla von?
0: Ja, wenn ich das jetzt lesen könnte.
1: Antigoni.
0: Ja, siehst du? Das ist bei mir der Toto Cotugno. Ich habe es auf die Schnelle nicht mehr gefunden, weil ich meine Brille nicht da habe. Und in meinem Alter braucht man entweder das Glasl zum Eizwicken da oder die Brille. Also, aber Tschalla hört sich gut an in meinen
1: Geht
0: Augen.
1: Geht ins Ohr, bleibt im Kopf, ne?
0: Ja, genau so war es ungefähr. Das ist so eine richtige Ohrwurm-Garantie. Also könnt durchaus was werden. Und wenn es nicht für den ESC-Gewinn reicht, dann durchaus für den einen oder anderen Airplay-Platz in den deutschen Radios.
1: Ne? Das auf jeden Fall. Und ich kann jetzt schon sagen, liebe Leute, wir haben jetzt die ersten drei Blöcke hinter uns. Drei Blöcke haben wir noch in dieser Show, in diesem Teil 1 von Points, Points, Points. Und ich freue mich auf jeden Fall auf die kommende Stunde und die nächsten drei Blöcke. Da ist zum Beispiel noch grandiose Songs dabei. Ich will gar nicht anteasern, aber ich freue mich auf Frankreich.
0: Ja, muss ich ganz ehrlich sagen, hat mich ehrlich gesagt geflasht, absolut. Aber ich würde sagen, das hören wir uns in der nächsten Stunde an.
1: Ja, auf jeden
0: Fall. Ich würde auf alle Fälle auch sagen, dass alle dranbleiben, weil ich spätestens nach dem Stundenwechsel nachzähle und weh, es fehlt einer.
1: Ja, das geht mal gar
0: dann
1: nicht.
0: Dann passiert dasselbe wie 1984. Dann muss ein kleines Land wie Luxemburg den ESC ausrichten. Und damals gewannen die nächsten Interpreten, die Harrys. Und der Song ist wahrscheinlich europaweit bekannt geworden, vor allem in den etwas seichteren Radiostationen Digaloo Digalay hier bei uns in Points, Points, Points in deinem Lieblingsradio.

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1: Ja, eine Stunde sind wir schon da.
2: Ja, Klammern Kaken. Glaubt es kam, wie schnell es jetzt gegangen ist. Servus, hallo. Schön, dass du zuhörst in deinem Lieblingsradio zu dem etwas anderen Countdown. Der verrückteste unter anderem zum Eurovision Song Contest in Wien in diesem Jahr.
1: Vollkommen richtig. Man hat uns rausgelassen, man hat behauptet, wir hätten Ahnung. Einer hat Ahnung, der andere hat vielleicht ein bisschen Fingerfertigkeit am Mischpult, deswegen ist diese Kombo einfach perfekt.
2: Also ich würde sagen, das passt schon so. Das passt, also von Ahnung kann keine Rede sein, das ist gefährliches Halbwissen, würde man sagen. Aber ich würde sagen, lange Rede, kurzer Sinn. Es brennt mir unter den Nägeln, ich möchte endlich die Franzosen hören. Ich gebe es offen und ehrlich zu.
1: Ja, komm gleich, haben wir ja schon quasi gerade verraten,
2: angeteasert,
1: dass Frankreich gleich am Start ist hier in unserem nächsten Blog. Also bleibt auf jeden Fall dran. Davor hat mir ein netter Kollege gesagt, hier im Hintergrund, als Musik gerade eben lief, boah, Carola jetzt gleich als Show-Opener, das ist ein richtiger Banger.
2: Ja, das ist anständig Feuer unterm Arsch. Bangen, FN, Storm, Wind. Und das war Ende der 90er hier bei uns jetzt in Points, Points, Points in deinem Lieblingsradio.
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0: Nemo, also nicht Findet Nemo, sondern Nemo, ne?
1: Mhm, genau. Mehr sage ich dazu. Nee, war eine gute Show, muss man sagen, muss man ehrlicherweise sagen damals. Ich habe mich immer gefragt, wie sich die Scheibe dreht. Und er hat ja auch noch einen Zusatz, so ein kleines, so einen kleinen Snack draufgelegt. Er ist der erste Künstler, der es dann doch geschafft hat, dieses Mikrofon zu zerbrechen.
0: Ja, wirklich. Also manche kriegen das hin auf Anhieb, ne?
1: Einfach fallen. Also ich hab den Jungen gesehen und habe mir gedacht, also entweder lässt du ihn fallen oder du setzt es so stark ab, dass irgendwas kaputt ist. Und dann Tatsache, und das alles live in sämtlichen Fernsehgeräte, also live übertragen in ganz Europa und in Australien. Also, dem darf man ja nicht vergessen.
0: Ja, passiert, würde ich sagen. Aber wir schauen jetzt nicht nach hinten, sondern wir schauen nach vorne.
1: Ja, mal schauen, wer heuer Kristall zerbricht. In diesem Sinne, ich würde sagen, wir gehen jetzt mal so auch wieder so einen kleinen Zickzackkurs von ziemlich links oben, nee, rechts oben, über mittig bis nach, ja, da wo. Ich hätte jetzt beinahe gesagt, wo die Sonne nicht mehr aufgeht, aber das stimmt ja nicht. Im Vereinigten Königreich, die haben ja jetzt einen coolen Titel dieses Jahr an den Start gebracht. Das muss ich ganz ehrlich sagen. Also das
0: habe ich auch nicht ganz so verstanden.
1: Aber ja, ist wirklich der Abschluss in dem Jahr. Also bei aller Liebe, also ich schnall es nicht, aber mal sehen, was die Leute sagen. Also wir werden sehen.
0: Wir hören mal rein in die drei Songs in Frankreich, das Vereinigte Königreich und in
1: Finnland.
2: Frankreich

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1: Also, ich würde mal sagen, wenn wir jetzt das Ranking machen, Frankreich, vor allem das Königreich und Finnland, würde ich sagen, Frankreich auf die 1. Finnland auf die 2 und Vereinigtes Königreich verstehe ich nicht. Wobei
2: auf die 10.
1: Ich mir aber auch vorstellen könnte, dass der Song durchdreht und irgendwie zu Kult wird und deswegen tatsächlich da ein bisschen ein Hype.
2: Du meinst wie die Ukrainerin da mit dem Stern auf dem Hirn?
1: Ja, genau.
2: Ich kann mir den Namen nicht merken, aber ich weiß, dass sie in der Zwischenzeit ESC-Kult ist. Also bei mir wäre es umgekehrt, bei mir wären die. Genau, du weißt wen. Bei mir wäre es umgekehrt. Echt, Finnland wäre bei mir ganz oben vor Frankreich und seit Dune kann man ja solche Sachen aussprechen. Pete Parkkonen und Linda Lampenius.
1: Mit?
2: Weißt du? Mit und den überlasse ich jetzt dir.
1: Das war mir klar. Liekenheitin.
2: Ja, genau so. Genau. Ich hätte es genauso gesagt. Also,
1: ja, wobei ich da finde am Anfang auch, aber der kommt halt erst hinten raus, der Song. Weil vorne rum ist es so ein bisschen hingeplätschert. Also da habe ich schon gedacht, als ich mir das erste Mal gehört habe, dachte ich mir so, boah.
2: Aber er hat einen großen Vorteil zu unserem Beitrag, er steigert sich.
1: Ja, unser Beitrag ist halt durchgehend scheiße, ja, richtig.
2: Nee, er ist nicht durchgehend scheiße, aber unser Beitrag ist halt ein schönes Pop-Sing. Ja, sowas macht man zwischendurch mal für einen Sommerhit, ja, läuft da durch, aber nicht für einen Contest. Nicht für einen Contest, ja, und das haben die Deutschen immer noch nicht kapiert. Das haben die Deutschen immer noch nicht kapiert. Der Song muss nicht im Radio laufen. Ich frage mich, wie oft der Countertenor im Radio gelaufen ist, im letzten Jahr in Österreich, vielleicht öfter, aber im Rest von Europa. Oder aber, wie oft Nemo im Radio gelaufen ist. Ich denke, das kann man wirklich abzählen. Aber die ganzen anderen Songs, die plätschern dann irgendwie mit in den Airplay-Charts und die machen dann richtig Kohle. Ich weiß nicht, wollen wir da mitmachen, damit wir dabei sind? Dann ist es okay, wie wir so mitlaufen. Da dürfen wir uns aber auch nicht beschweren, dass wir meistens rechts unten landen.
1: Wobei, da muss ich kurz eingrätschen, warum haben wir mit Lena und Satellite gewonnen, wobei das auch ein typischer Radiosong ist?
2: Das ist eben kein typischer Radiosong, weil die Version, die Lena gesungen hat, war nie im Radio.
1: Ja, da gab es so die gepoppte Version.
2: Ja, genau, da gab es die gepoppte Version. Und Lena hatte damals wirklich explizit den Uptempo-Song gesungen und der kam dermaßen gut an. Ich dachte mir ganz ehrlich, als sie gesungen hat, oh mein Gott, das wird so scheiße, das wird so grottig. Und nachher hatte ich eine Gänsehaut nach der anderen, die konnten sich die Haare gar nicht mehr hinlegen, die sind nur noch gestanden, weil das so geil ist, wenn endlich mal wieder nach so langer Zeit du dabei bist, wenn du den, also wenn dein Land den ESC gewinnt.
1: Dann habe ich das vielleicht einen Tipp.
2: Bitte?
1: Da habe ich vielleicht einen Tipp für Sarah Engels. Ich weiß, das ist jetzt schon vorbei, aber vielleicht einfach mal zwei Stufen schneller singen.
2: Ja, das könnte sie durchaus noch, das ist alles noch drin. Also, die haben ja damals bei Lena, glaube ich, auch erst kurzfristig entschieden, dass sie es anders machen. Ne, weil der Song ist ja eigentlich schon ein bisschen älter gewesen, der war ja schon, also der Text war ja schon ein bisschen älter, der war ja eigentlich als ganz was anderes geschrieben. Ne? Aber gut, lange Rede, kurzer Sinn. Ich weiß nicht, ob die gute Sarah das im Kreuz hat. Kann ich nicht sagen.
1: So ein Engelchen und kein Teufelchen.
2: Ja, müsste man mal Lombardi fragen, als was er sie einstuft. Aber ich glaube, da bekomme ich eher eine auf die Nase. Ne?
1: Ja, das trifft sich gerade ein bisschen zusammen. Komm, wir gucken mal, was wir jetzt für tolle Musik spielen. Zum Beispiel ein Beitrag von, ich glaube, für die Schweiz ist er aufgetreten, ne?
2: Wer?
1: Luca Henny.
2: Luca Henny war für die Schweiz dran, ja. Und zwar in dem Jahr als, glaube ich, nee, ein Jahr vor Nemo, wenn mich nicht alles täuscht. Ja.
1: Hat nicht so gut abgeschnitten.
2: Mein Gott, das ist. Ich sag's ganz ehrlich, es ist keine Schande beim ESC, nicht gut abzuschneiden. Du hast zwei verschiedene Lager. Du hast die Jurys, das sind die Leute, die behaupten, sie verstehen was Musik, und dann hast du das Volk, die wirklich was von Musik verstehen. Und schlussendlich, was die Jurys da teilweise auswählen, das. Ja, ich weiß nicht, also manchmal geht mir die Galle über, weil ich ganz ehrlich fragen muss, was habt ihr denn für ein Gehör? Oder bin ich ganz einfach, oder habe ich vielleicht keine Ahnung? Das kann natürlich auch sein. Ne? Aber meistens tippe ich dann eher mit den Leuten, die dann per Televoting anrufen. Und in diesem Jahr haben sie uns ja 10 Stimmen vom Televoting genommen. Das wird also sehr interessant werden. bei der Abstimmung in diesem Jahr. Aber lass uns jetzt mal Luca Henny und danach haben wir noch
1: davor
2: haben wir, ja stimmt, das ist ja davor, Himmel, Herrgott, das ist 87 war das, oder? Lass mich raten, das war 87, das war Brüssel, glaube ich.
1: Da kommt wieder mein Spruch, es war vor mir.
2: Das war vor dir, gut. Also, es war 1987 für Brüssel, die Gruppe Wind und etwas Latino-Klänge mit Lass die Sonne in dein Herz.
1: Und dann ist die Welt schon viel schöner.
2: Ja, auf alle Fälle.

0: Wir schwingen die Hüften.
1: Solange es die Hüften noch hier halten, ne?
0: Also in meinem Alter schon noch. Bei dir nicht mehr?
1: Nee, also ich muss schon vorsichtig sein. Du hast ja gehört, die Krankenkassen wollen nicht mehr so viel zahlen. Also muss ich auf meine Knie und auf meine Hüften aufpassen.
0: Ja, sollte man auf jeden Fall aufpassen. Ja, aber ja. Wir driften vom Thema ab. Wir kommen wieder zu unserem Hauptthema unserer Sendung. Hier heißt ja Points, Points, Points. Der Countdown zum Song Contest.
1: Also wir sind jetzt in der zweiten Stunde, also mittendrin könnte man eigentlich sagen. Und ich habe noch kein einziges Mal irgendein Duse-Poir gehört oder 12 Points von dir. Also ich bin jetzt schon ein bisschen enttäuscht, sogar ganz ehrlich.
0: Doch, also ich hätte, Station Voice hat schon gesagt, 12 Punkte.
1: Ja, Station Voice. Einer von uns Zweiten, weil er weißt schon. Also,
0: okay, Achtung. Achtung, ich mache die Musik sogar dafür aus.
1: Ja, okay.
0: Ja, also. 12 Points goes to... Baden-Württemberg.
1: Oh.
0: Ja.
1: Na gut, solange es nicht Preußen ist.
0: Ja. So, jetzt hast du auch das gehört. Das Duspoir, das machen wir dann in der nächsten Sendung, ja? Wir wollen ja.
1: Ja, das machen wir dann. Ja. Das müssen wir noch üben. Also ich weiß nicht, Französisch funktioniert zwar, aber nicht mit der Sprache, also von dem her.
0: So ist das eben.
1: Genau, wir kommen zum nächsten Block.
0: Ja, wir kommen zum nächsten Block.
1: Bevor wir jetzt nur absolut in die Scheiße abkommen. Und Lettland und Svarje. Schweden.
0: Man kann sich fragen, wer hat uns rausgelassen? Nur noch so viel dazu. Jetzt, okay. Wir hören uns
1: die Songs erstmal an. Es war der Wärter.

0: Wärter, das war der Wärter, wir haben anständig bezahlt.
1: Hast du dir Schokolade gegeben, oder?
0: Nee, ich zahle mit Natural. Von dem her ist alles gut.
1: Ich hoffe, diese Sendung kommt am späten Abend oder so.
0: Ja, ich habe bloß gesagt, ich zahle mit Naturalien. Das können Rettiche sein, Tomaten oder sonst irgendwas.
1: Kartoffeln,
0: also bei aller
1: das sind eindeutig Kartoffeln.
0: Ja gut, dann sind das eben die Kartoffeln. Es können auch Krautköpfe sein. In diesem Sinne kommen wir zu Polen, Lettland und Schweden. Wobei ich sagen muss,
1: so, Entschuldigung, jetzt war ich schneller wie du. Ich war schon am Abschießen.
0: Du warst schon am Abschießen. Ja. Ja gut, dann sprechen warte, wir nachher drüber.
1: Sag, ich muss ja jetzt noch hier
0: also arbeiten. Gut, dann arbeite du was. Wobei ich sagen muss, diese drei Länder haben mich eigentlich in diesem Jahr ein bisschen überrascht. Zum Ersten die Polen und die Letten, die wirklich mit einem guten Song an den Start gehen. Also für mich jetzt hört sich das Ganze sehr gut an. Die Schweden enttäuschen mich in diesem Jahr ein bisschen. Muss ich ganz ehrlich sagen, im Skript steht zwar ein schöner Popsong, ein perfekter Popsong. Nee, ist er in meinen Augen nicht. Es ist Stangenware.
1: Macht euch selbst ein Bild davon.
0: Ja, genau.
1: Hören mal rein.
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1: Ja, was sagen wir dazu?
2: Ja.
1: Du hast ja gerade eben schon angeteasert.
2: Also ich muss ganz ehrlich, also meine Meinung, Schweden ist jetzt nichts Besonderes in diesem Jahr, aber bei Schweden ist es ja so, wir haben hier einen Supermarkt, da ist ein großer Buchstabe vorne dran und da, wenn ich reingehe, da zahle ich nie unter 25 Euro, wenn ich bloß ein Päckchen Kaugummi habe. Ich glaube, bei Schweden ist das von Haus aus so, die, wenn antreten, dann haben sie von Haus aus mal 50 Punkte plus. Ich weiß nicht, wo die herkommen, aber die sammeln sie sich von sämtlichen Teilnehmern ein und die kommen auf alle Fälle auf die andere Seite. Also den Eindruck habe ich, weil was Schweden die letzten Jahre so abgeliefert hat, war nichts Außergewöhnliches. Trotzdem haben sie sehr oft gewonnen.
1: Ich finde tatsächlich alle drei Songs, also sowohl Polen, Lettland als Schweden, jetzt von denen, die wir bisher so gehört haben, eher schwächere Songs.
2: Ja,
1: da war jetzt keiner dabei, die haben mich gecatcht. Weder Polen mit Alicia und Pray, noch...
2: Also, ja. Nee, also Polen, muss ich ganz ehrlich sagen, gegenüber dem, was letztes Jahr war, muss ich ehrlich sagen, gefällt mir Polen sehr gut dieses Jahr. Und nach dir, den nächsten?
1: Lettland mit Advara, ja, und Ena.
2: Mhm. Finde ich gut. Gegenüber dem vom letzten Jahr.
1: Finde ich tatsächlich, also ich finde alle drei Songs, also ich finde, Schweden ist für mich so hier in irgendeinem Club, keine Ahnung was, spät nachts um 12, wo jeder drei Promille drin hat, dann kann man diesen Song spielen, dann feiern wahrscheinlich auch alle auf diesen Song ab, aber ansonsten ist es nichts. Und Polen und Lettland ist für mich super, ja, keine Ahnung, langweilig.
2: Ja, also werden alle drei wahrscheinlich nichts reißen. Also mein großer Favorit kommt noch, muss ich ganz ehrlich sagen, der kommt noch, und zwar im nächsten Block. Und da schlägt bei mir das jetzt ein bisschen höher, muss ich ganz ehrlich sagen.
1: Aber das hören wir uns. Herz?
2: Richtig.
1: Sie, sie. Sie, sie, sie, claro. Wir schauen gleich drauf. Davor haben wir auch noch Musik am Start. Jetzt Emily The Forest.
2: Ja.
1: Aus welchem Jahr?
2: 2013. Wenn mich nicht alles täuscht, das war auch in Malmö. Oder? Und die Teardrops?
1: Weiß ich nicht. Ich bin jetzt schon schlecht vorbereitet, aber.
2: Ja, aber. Ich glaube, ich bin besser vorbereitet. Ich glaube, das war so. Weil der Emily The Forest war Dänemark. Und wenn mich nicht alles täuscht, war der ESC dann in Kopenhagen. Und dann hat Conchita Wurst gewonnen in dem Jahr. Also
1: das ist übrigens ein Jahr. Richtig.
2: Okay, dann bin ich beruhigt. Und dann hast du für mich anscheinend herausgesucht, ich stehe ja auf die älteren Schinken, das Highlight des Eurovision Song Contest letztes Jahr. Und das war definitiv nicht die ganzen Baden und Badinnen, die da auf der Bühne standen, sondern eine Frau mit über 70 hatte mehr Charisma und hatte mehr Gänsehaut-Feeling in einem kurzen Trailer mit 1,30. Das war Paola mit ihrem ESC-Song Cinema. Und der ist jetzt auch dabei. Und auf den freue ich mich jetzt. Ich lehne mich jetzt zurück, Nico. Mach du mal die Ansage.
1: Ich spiele einfach Musik.
2: Oder so.

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0: Hier, lehn dich mal wieder vor, der Song ist zu Ende.
1: Ja, ich weiß. Ich habe es genossen. Ich habe Paula genossen. Also wirklich, ich musste, er muss ganz ehrlich sagen, ich habe ja, wie gesagt, den EST letztes Jahr nicht gesehen. Und ich dachte eher, dass sie Céline Dion auftreiben. Und die hat ja das letzte Mal für die Schweiz irgendwann 1988 den ESC gewonnen. Damals, glaube ich, punktgleich mit Schweden oder mit irgendeinem anderen Land. Das war jedenfalls sehr, sehr enge Kiste. Und als ich dann nachher gehört habe, Paola war da, hat es mir irgendwie schon ein bisschen leid getan. Das, weil Paola ist für mich sowas, die Frau hat mit über 70 immer noch so viel Charme und so viel Elan auf die Bühne gebracht. Also alle Ehre, gratuliere. Wirklich Hut ab. Chapeau.
0: Und jetzt ist Franz heiß wie Frittenfett.
1: Jetzt ist Franz heiß wie Frittenfett. Jetzt kommen wir zum nächsten Block und zum letzten in Stunde 2 hier in Points, Points, Points, dem Countdown für den ESC in deinem Lieblingsradio. Jetzt kommen wir nämlich nach Italien.
0: Und Tschechien.
1: Und Belgien.
0: Belgien, also für die Deutschen Belgien.
1: Ach, Belgien.
0: Wir hören mal rein in die Songs und sprechen danach dann mal
1: genau
0: über Franz sein Geheimtipp.
1: Über meine Fritten.
2: Italien.

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1: So sieht's aus. Jetzt lass die Fritten los.
2: Ja, also ich muss ganz ehrlich sagen, es ist mein großer Favorit, Italien. Also wie ich die Italiener kenne, haben sie wieder den Sieger des Sanremo Festivals für den ESC bestimmt. Das ist Sal da Vinci per sempre si. Und das ist Italien pur und ich denke, das kommt an. Also bei mir, beim älteren Semester, kommt es an. Ich weiß nicht, wie es bei dir aussieht.
1: Ja, doch, ist hörbar. Hab mich jetzt aber nicht so von den Socken gehauen. Aber die Italiener haben mich bisher sowieso noch nie so ganz überzeugen können.
2: Aha, aber vielleicht dann, wie heißt der Toto?
1: Toto, war auch nicht Toto schieß mich tot.
2: Ja, genau, Toto schieß mich tot, genau. Okay, wie war es denn dann, wie findest du die Tschechen?
1: Die Tschechen finde ich tatsächlich, es klingt sehr hörbar, zumindest sehr international irgendwie auch. Mhm. Ja, der kann auch, da sind wir wieder aber bei dem Thema, was wir vorhin hatten. Du bist ja der Meinung, ESC-Songs müssen nicht im Radio hörbar sein. Kommen wir aber auch dahin, dass die meisten Songs einfach hörbar im Radio sind. Da sind wir so auf so einem, würde ich mal behaupten, so einem kleinen Scheideweg. Und da ist halt Tschechien mit seinem Song Crossroads von Daniel Ciska schon irgendwie damit dabei.
2: Ja, er ist definitiv mit dabei. Ich meinte, dass die ESC-Songs, die Gewinner des ESC, nicht im Radio gespielt werden. Also dass hier die klare Unterscheidung ist zwischen dem, was dann nachher im Radio läuft und das, was dann unter anderem die meisten Punkte bekommt.
1: Das ist ja quasi also wie bei DSDS, ne?
2: Genau. Genau, die Sieger, lässt man fallen und die anderen kommen weiter.
1: Ja, genau, und die anderen kriegen dann irgendwelche Plattenverträge, keine Ahnung.
2: Ja, also genau, Sieger, so ungefähr ist es.
1: Die hörst du eine Woche lang rauf und runter. Ja. Früher, als ist die Bravo noch aktiv irgendwie, also ich glaube, die gibt es noch, die Bravo, aber nicht mehr so groß wie damals eben. Waren sie in der Bravo noch drin und keine Ahnung was und hier bei Viva noch zu sehen und dann irgendwann nicht mehr.
2: Ja, heutzutage wissen ja die Kids eher Bescheid als Dr. Sommer, also von dem her, wieso brauchen wir dann noch eine Bravo?
1: Ja, das ist richtig. Wir wollen die

0: siebten Platz aus dem Jahr 1983. Jugoslawien war das damals.
1: Julie.
0: Julie, Daniel.
1: Gibt's auch noch hier. Und dann gucken wir gleich mal drauf, wie es denn so in unserem zweiten Teil der Show weitergeht, ne?
0: Ja, gucken wir mal.
1: Ja, ne? Gucken wir mal.
0: Und ich huste mich jetzt mal aus. Oh, Jesus Maria.
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0: Ja, das sind wir. Und weil wir so viel gequatscht haben, Franz, weil du so viel gequatscht hast, Franz.
1: Ja, klar, ich weiß wieder.
0: Ja, weil wir den Spannungsbogen ein bisschen höher halten wollen.
1: Ja, werden wir, Julie, wir lassen ihn nicht ausfallen, wir nehmen ihn einfach in den zweiten Teil von Points, Points, Points. Und wenn du einfach in deinem Lieblingsradio dranbleibst, dann wirst du uns auf alle Fälle finden. Und da hörst du dann Daniel Julie aus 84.
0: So. Genau, schaust du einfach mal im Sendeplan nach von deinem Lieblingsradio. Da findest genau. du mit Sicherheit den zweiten Teil dieser Show hier. Dann auch zum Hören in deinem Lieblingsradio. Dann blicken wir auf Länder. Zum Beispiel, wir machen mal so einen kleinen Vorausblick. So viel Zeit muss sein. Zum Beispiel blicken wir mal drauf auf die Schweiz mit Veronika Fusaro.
1: Oder Luxemburg mit Eva Maria.
0: Ja, oder aber auch, jetzt kommt's, Achtung, Rumänien habe ich mir jetzt rausgesucht, weil der Name so komisch ist. Alexandra ist noch normal, Capitanescu.
1: Oder für alle, die es noch kennen, Delta Goodrem, Eclipse für Australien.
0: Und die Ukraine ist natürlich auch mit dabei. All das und vieles mehr gibt es in Teil 2 von Points, Points, Points, der Countdown zum Song Contest mit dem Nico.
1: Und dem Franz.
0: Wir sind wieder auf jeden Fall da und haben aber jetzt aber noch einen Song dabei.
1: Ja, das ist Charlotte Nielsen. Natürlich für Schweden.

0: Take Me to Your Heaven.
1: Und wir hören uns in Teil 2. Also bleibt dran.
0: Ja, und bleibt uns gewogen. Bis denn. Tschüss.
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0: uns noch einen Song schuldig aus 83. Und zwar der jugoslawische Beitrag ist Platz 4 geworden damals und hat dann im Nachhinein im Englischen, in der englischen Version wirklich europaweit abgeräumt. Daniel mit Julie, und ich glaube, mit dem starten wir gleich dann. Und vorher, Moment.
1: Ach so.
0: Moment. Moment. Moment. And now, if the winner of the Eurovision Song Contest 2010, also 2010, in, wo war der? Wo war der? In Oslo.
1: Oslo,
0: natürlich. In Oslo. In Oslo, in Norwegen. Und natürlich, wer hat gewonnen? Nach 28 Jahren Deutschland. Lena mit Satellite. Und damit starten wir rein in diese, ja, dritte Stunde von Points, Points, Points. Und siehste, du noch optimal.
1: Mal, hier kannst du noch mal 2010 auf Englisch sagen.
0: Wieso 2010? 2010.
1: Nein.
0: 2010.
1: Ja, das klingt irgendwie süß.
0: Ach, mille grazie.
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0: Bevor wir gleich loslegen hier bei Points, Points, Points mit unserem ersten Block im zweiten Teil dieser Show, wollen wir aber nochmal zurückblicken auf einen grandiosen ersten Teil, den du ja hier in deinem Lieblingsradio gehört hast.
1: Ja, hoffe ich zumindest mal. Und da waren wirklich 18 Songs dabei, von denen man mehr oder weniger überzeugt sein kann. Es ist ja immer so beim Eurovision Song Contest, dass der Weg zum Ohrenarzt eigentlich immer kurz bevorsteht, aber schlussendlich kommt es dann doch wieder anders. Und es waren wirklich Hochkaräter in meinen Augen. Herausragend war Frankreich und natürlich für mich ganz besonders die Italiener.
0: Ja, und ich bleibe dabei. Norwegen ist für mich mein geheimer Favorit. Wobei okay. Ich aber nicht glaube, also mein persönlicher Favorit, sagen wir so, mein geheimer nicht. Ich glaube tatsächlich, die werden im Titelrennen nichts zu sagen haben. Wir können aber später in der Show bestimmt auch mal noch dreimal drauf gucken, was so die Buchmacher eigentlich sagen, ja. Wer da denn so gewinnen wird.
1: Sollten wir auf alle Fälle mal machen. Wir haben ja in dieser Stunde, sprich in dieser Show, wesentlich mehr Zeit, da wir ja einen Song weniger haben. Das bedeutet, wir haben 3 Minuten länger Zeit zu labern.
0: Ob das jetzt gut oder schlecht ist, das darf jeder selber entscheiden.
1: Das bleibt dahingestellt.
0: Also von dem her, das ist wirklich jetzt für jeden selbst zu entscheiden. Aber wir haben wirklich auch wieder jetzt noch Hochkaräter mit dabei. Die Schweiz ist mit dabei, Veronika Fusaro ist mit dabei zum Beispiel.
1: Ja. Und nicht zu vergessen, ich muss ganz ehrlich sagen, nicht zu vergessen, ein ganz, ganz, das liegt mir ganz, ganz besonders am Herzen, Delta Goodrem. Der eine oder andere kann sich noch Australien, also ist mit dabei in dieser Sendung und auf die freue ich mich ganz besonders. Sie sind eingepackt zwischen Serbien und Moldau. Darüber, ob wir uns darüber freuen, das lassen wir mal dahingestellt.
0: Ja, und ich glaube auch Dänemark, weiß ich nicht. Mhm. Vielleicht.
1: Was mir ganz, ganz besonders gut gefallen, aber reden wir nicht lange drum rum. Portugal ist noch so ein Geheimfavorit und ich würde sagen, wir machen jetzt noch ein bisschen Musik und dann können wir eigentlich loslegen mit dem ersten Block und da erwarten uns dann die Ukraine, Albanien und Luxemburg, wenn mich nicht alles täuscht.
0: Ist vollkommen richtig. Ganz kurz Zeit vielleicht nochmal erwähnt, wie gesagt, falls du die Sendung jetzt zum ersten Mal hörst, Schande auf dein Haupt. Asche auf dein Haupt, das geht immer gar nicht, aber ist okay. Nicht, dass du dich wunderst, wir sprechen ja rund um den ESC, wir sprechen um die Songs, die dieses Jahr teilnehmen, aber wir spielen diese nicht voll aus, sondern wir geben dieser ganzen Show einen musikalischen Rahmen, dem wir einfach die größten Hits oder die schönsten Hits oder Hits, die wir einfach spielen wollten,
1: zum ESC. Wir können, man darf nicht vergessen, 70 Jahre ESC, da sind wirklich viele Hochkaräter drin, die man unmöglich in 4 Stunden unterbringt. Deswegen haben wir uns gedacht, wir suchen uns ein paar Songs aus, die wirklich gut klingen und die wir vielleicht schon länger nicht mehr gehört haben. Mein Gott, Waterloo von ABBA hört man jedes Jahr. Deswegen haben wir Waterloo von ABBA dieses Jahr. Wahrscheinlich, ich hoffe mal, der Herr Essig hat es gemacht. Außen vor gelassen. Ich schaue mal ganz kurz. Nein, er hat es wahrscheinlich dabei. So wie ich ihn kenne, hat er es dabei. Na, er kann es nicht lassen. Er will unbedingt quietschen mit Clownshosen und sonst was. Gut, soll er es haben.
0: Man muss dazu in diesem sagen, Sinne. Wir haben ja hier Aufteilungen in der Show. Ja, also der Franz, der war so der Backgrounder, der hat die Hooks zusammengeschnitten, der hat sich um so ein Air-Design gekümmert. Und ich war derjenige, der die Sendung gebastelt hat. Das heißt, er hat da... Naja, sagen wir mal ein bisschen mit Sprachrecht. Der hat mir ein paar Songs geschickt, die ich einfach nicht in meiner Datenbank habe, weil da war ich einfach schon, ich wollte gerade sagen, da war ich tot. Nee, da war ich noch nicht auf der Erde. Das wollte ich sagen.
1: Er wollte sagen, ich bin bald tot, aber von dem her, mein Gott, es ist ja nichts Neues. Ja. So kennt man ihn, er ist immer so nett zu mir.
0: Ja, und deswegen ist tatsächlich, also kurz um vor Gottes der zweiten Willen, Stunde,
1: tatsächlich, ist Waterloo dabei von ABBA. Er hat es geschafft. Na gut, das ist wahrscheinlich der größte Erfolg des ESC, also da kann man aber nicht von der Hand weisen. Also gut,
0: auf gar keinen Fall.
1: In diesem Sinne. Aber wir haben ja noch was anderes dabei. Ja, und zwar jetzt im nächsten Block haben wir dabei Buckfitz. Die dingeln nämlich jetzt noch durch die Lande, haben allerdings nicht mehr so viel Erfolg und sind auch nicht mehr mit der Originalbesetzung, weil die, glaube ich, bräuchten wahrscheinlich auch schon gehfrei. Aber damals in den Anfang der 80er, lass mich raten, 82, 83, Making Your Mind Up, Buckfitz, damals ein Riesenerfolg. Und das war auch ihr größter. Und vorher haben wir noch, Fuego. Fuego, das Feuer. Hört sich für mich Feuer. Das war doch, war das Malta? Nee. Zypern war das doch, oder? Ich weiß es nicht mehr.
0: Du wolltest jetzt von mir eine Antwort darauf haben.
1: Klar will ich eine Antwort, aber wieso rede ich hier überhaupt?
0: Dachtest du, ich bin jetzt so gut vorbereitet, dass ich dir das jetzt, warte mal.
1: Ich dachte, du bist ausnahmsweise mal gut vorbereitet. Ja, aber, natürlich. Warte mal.
0: Wir finden das raus.
1: Wir können es auch nachreichen.
0: Nein,
1: Aber
0: wir
1: Nico,
0: finden das raus.
1: Wir labern jetzt schon wieder so lange.
0: Ja, das macht ja nichts. Das macht ja Radio aus. Wenn man nur Musik hören wollen würde, könnte man irgendwas streamen. Aber ansonsten.
1: Ja, stimmt, stimmt.
0: Ja, also ich bin schon mal auf der Seite von Eleni Forera. 2018 vertrat sie mit dem Titel Fuego Zypern beim Eurovision Song Contest.
1: Ja, frag doch mich.
0: 2018.
1: Ja. Siehst du?
0: Und landete übrigens auch
1: auf 2.
0: Genau, hinter Israel.
1: Mhm. Damals war das, wenn mich nicht alles täuscht, Netta mit Toy.
0: Ja, gibt es auch noch hier diese Stunde in der Show.
1: Ja, siehst du, habe ich gelesen.
0: Feuer. Jetzt hier in deinem Lieblingsradio. Leg los.

0: irgendwie erinnere mich die so ein bisschen, weiß ich nicht, an.
1: Mickey, mein Dam.
0: Ist ein bisschen Beatles, oder?
1: Was?
0: Beatles?
1: Nee, nee, nee, Nico. Nico, in den 80er Jahren hat man sehr gerne bekannte Songs für Werbemelodien benutzt. Mhm. Und das hier war die Werbemelodie von der Supermarktkette Ihre Kette.
0: Ah, okay. Gut, ne? Danke für diesen historischen Background, den du mir
1: gegeben hast. Kann ich jetzt, weil die Supermarktkette gibt es nicht mehr. Also kann ich es ruhig sagen.
0: Ja, dann kann man den Namen auch mal nennen. Wenn wir einen anderen Namen nennen würden, dann würden wir uns ja problematisch
1: verhalten. Das wollen wir natürlich nicht. Hätten wir wieder Schleichwerbung am Haken. Das machen ja eigentlich bloß die großen Öffentlich-Rechtlichen. Ne? Habe ich das jetzt gesagt? Nee, habe ich nicht gesagt. Ja gut, also. Gut, wir sind im ersten Block. Oder ja. Es ist endlich soweit. Wir haben die Ukraine, Albanien und seit letztem Jahr wieder dabei, Luxemburg.
0: Können wir rein, oder?
1: Ja, ich würde sagen, wir legen los.
0: Dann hören wir rein.
2: Ukraine.

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1: Ja, was sagen wir?
2: Also ich muss ganz ehrlich sagen, ich fand die drei Songs nicht schlecht. Vor allem der letzte, Eva Maria und Mother Nature, also von Luxemburg, war in meinen Augen, ja, hat Potenzial.
1: Davor haben wir noch gehört Albanien Alice mit Nahen. Auch so ein sehr emotionaler Song, der auch irgendwie so ein bisschen Tiefe hat. Die haben ja ihre ganz eigene Wirkung, vor allem wenn man die live dann präsentiert. Da könnte auch so ein...
2: Da kommt es auch ganz, ganz fest auf die Show drauf zusammen. Ja. Also da, wenn die Show wirklich passt, dann haben die wahrscheinlich sogar noch mehr Wirkung als so ein Happy Song. Und dann zum Start haben wir gehabt die Ukraine, Lelenka mit Rhythm. Habe ich das richtig?
1: Rhythm.
2: So ungefähr. Wir werden es, bis es soweit ist, werden wir es wissen, wie der Song richtig heißt.
1: Das ist richtig. Ja. Die bleibt sich irgendwie treu, die Ukraine immer, ne?
2: Ja. Also
1: setzt immer so aufs Gleiche.
2: Und vor allem immer dieser komische, ich weiß nicht, wie man das Geräusch nennt, also das, du weißt, was ich meine. Da am Schluss vor dem Hocker. Ja, genau der. Genau, das ist mir beim Kalisch Orchestra schon aufgefallen und bei Jamala damals. Aber nicht schlecht, also nicht negativ. Das ist jetzt eigentlich schon, also wie gesagt, mir gefallen alle drei ziemlich gut.
1: Ich kann ja mal so ein bisschen spoilern. Wir schauen nämlich gleich nach den nächsten zwei Songs, übrigens dann auch die Buchmacher, was sie so sagen. Und ich spoilere mal und sage so viel schon mal, die Ukraine ist laut Buchmachern in den Top 10.
2: Ja. Wundert mich nicht.
1: Wundert mich auch nicht. Die könnten da wahrscheinlich auch die Blechtrommel schlagen oder die Restmülltonne.
2: Das ist wie Schweden. Die haben von Haus aus, also man kommt mir so vor, aber wenn ich habe das mit dem Supermarkt erzählt, als wenn ich Eintritt zahlen müsste, genauso als wenn Schweden von Haus aus 25 oder 50 Punkte gleich von vornherein, das ist so stark gut haben. Hier, leg los. Mach einfach. Gut. Wir labern schon wieder so viel. Wen haben wir denn jetzt? Die Body Socks, auch aus den 80ern, die waren da kurz nach Buckfitz. Let It Swing, damals für Norwegen. Und dann im Jahr 2000 haben zwei Brüder gewonnen, die wollten sich eigentlich schon aufs Rententeil zurückziehen und haben dann nochmal so einen Hit abgeliefert, die Olsen Brothers für Dänemark. Flying on the Wings of Love. Hier bei uns in Points, Points, Points, der Countdown zum Eurovision Song Contest 2026 in deinem Lieblingsradio mit Nico Essig
1: und Franz Jungbauer.
0: Zwei wie Pech und Schwafel.

0: Bobby Sox.
1: Lass Bobby Sox aus dem Spiel. Let it swing.
0: Yes.
1: Ja, das waren noch Zeiten damals. Ne? Anfang der 80er. Hm? Nicht schlecht. Damals war selbst ich noch jung.
0: Ich habe mal eine Frage.
1: Was denn?
0: Let it swing, hast du gesagt, ne?
1: Ja.
0: Warum schreibt man den Song aber La Det Swinge?
1: Das kann ich dir schon sagen. Zu der Zeit musstest du beim Eurovision Song Contest oder zur damaligen Zeit, haben wir heute schon gehört, oder sprich haben wir in der letzten Sendung auch mitgenommen, hieß das Ganze ja noch Grand Prix de Eurovision de la Chanson. Und da gab es noch Regeln. Die gibt es zwar heute auch noch, aber unter anderem, dass ein Song nicht länger als 3 Minuten, dass nicht mehr als 6 Leute auf der Bühne sein dürfen und dass der Song in Landessprache gesungen sein muss. Jeder Song hatte dann, wenn er gewonnen hatte oder so, hatte dann natürlich das Recht, dass er eine englische Version rausbringt. Und die Body Sox haben dann Let It Swing rausgebracht und haben damals wirklich gut damit kassiert und guten Erfolg gehabt. Und das Original hieß wie, Nico?
0: Let It Swing.
1: Nee, nicht Let It Swing.
0: Let It Swing.
1: In Landessprache, in Norwegisch, genau, jetzt hast du es weg. War schon wieder im Papierkorb. Aber das ist der Hintergrund. Ne? Und du hast das Original gespielt.
0: Ah. Hm? La Det
1: Swinge. Bist du noch da?
0: Ja. Hallo, hallo.
1: La Det Swinge. Gut.
0: Ja.
1: Gut.
0: Dann ich kann dich hören. Kannst du mich
1: gelernt.
0: Hören?
1: Ja. Und jetzt. Ja, ich kann dich auch hören.
0: Kann ich glaube, wir haben ein bisschen Zeitverzögerung in unserer Leitung. Kann das sein?
1: Das kann durchaus sein. Also, ich habe sonst denn. Ja.
0: Ja, weil du warst nämlich kurz rauschig und dann warst du ein bisschen zeitverzögert.
1: Bin ich jetzt wieder.
0: Also ich verstehe dich klar und deutlich, aber ich glaube, du hörst mich zeitversetzt.
1: Nein, höre ich dich überhaupt nicht.
0: Ach so, das klang gerade so.
1: Als,
0: ja gut.
1: Als wenn du neben mir sitzen würdest.
0: Da passt da quasi nochmal kurz der Jingle.
2: Zwei wie Pech und Schwafel.
0: So.
1: Oh.
0: Ja, auf genau jeden der. Fall. Gut, wir wollten eigentlich über die Buchmacher sprechen.
1: Genau.
0: Und drauf schauen.
1: Also. Spuck's aus.
0: Finden wir den Faden jetzt nochmal oder?
1: Ja, ich will jetzt wissen, was denn die Buchmacher eigentlich als ganz oben oder die Top 10 sehen.
0: Ja.
1: Das wird mich jetzt interessieren.
0: Wir schauen mal drauf. Auf Platz Nummer 10 tatsächlich Italien mit 3%iger Wahrscheinlichkeit. Das ist ja dein Favorit, hast du gesagt.
1: Das ist mein Favorit, eindeutig.
0: Also Platz 10, sagen die Buchmacher.
1: Ja.
0: Platz 9 Ukraine, auch 3%. Und Platz 8 Rumänien mit 3%.
1: Okay.
0: Platz 7, da wären wir wieder bei dem Thema, Schweden mit 4%. Mhm. Platz 6 Israel mit 5%.
1: Okay.
0: Platz 5 Griechenland mit 7%.
1: Mhm.
0: Platz 4 Australien mit 8%.
1: Mhm.
0: Und jetzt kommen die Top 3. Auf Platz 3 sagen die Buchmacher, wird Dänemark landen mit 10%.
1: Okay.
0: Platz 2 Frankreich mit Regard. Mhm. Haben wir auch gesagt, ist ein spannender Song. Mit 11%.
1: Ja.
0: Und unangefochten auf der 1 mit einer 30%igen Gewinnwahrscheinlichkeit ist tatsächlich Finnland.
1: Okay.
0: Haben wir ja auch schon in der ersten Show gehört. Finnland ja mit Linda Lapenius und Pete Parkkonen. Nekonen. Und Likin Haitin.
1: Ja. Schauen wir mal, was rauskommt. Wie gesagt, vor den Lohn haben die Götter den Schweiß gesetzt. Mal sehen, ob sich die Finnen dann schlussendlich durchsetzen können. Wir haben schon, wie sagt man beim Konklave, wir haben schon viele als Papst reingehen sehen und als Kardinal sind sie wieder rausgekommen. Genau so ist es auch beim ESC.
0: Ist richtig. Und es gibt dann die, wo man am Anfang nicht gedacht hat, dass sie gewinnen.
1: Wie jetzt
0: die nächste Künstlerin, die wir jetzt hören.
1: Ja, das dachte ich nämlich damals auch nicht, dass sie gewinnt. Aber ich muss sagen, sie hat mit absolutem Recht gewonnen und absolut verdient.
0: Jetzt kommt hier
1: Netta mit
0: Toy.

0: rein geht's in unseren nächsten Block bei Points, Points, Points, der Countdown zum Song Contest hier in deinem Lieblingsradio.
1: War das jetzt Absicht?
0: Was?
1: Die Points, Points.
0: Das war einfach mal anders betont.
1: Achso, ja, okay.
0: Ich wollte ein bisschen Diversität in die Show reinbringen.
1: Achso, sind wir nicht divers genug? Okay.
0: Doch, eigentlich schon, aber ich dachte, ich
1: eigentlich schon,
0: einfach nochmal, ja, aber guck mal, Points, Points, Points kann jeder sagen. Deswegen dachte ich,
1: ja, Points, stimmt, Points, stimmt Points, auch Points. Wieder.
0: Ich wollte nicht versuchen, du Spoir zu sagen, nein.
1: Na, jetzt hast du es aber gesagt.
0: Jetzt habe ich es gesagt, ja, aber es war noch nicht
1: gut,
0: der Rahmen
1: gut.
0: Dafür.
1: In diesem Sinne kommen wir zum nächsten Block, Block Nummer
0: 8.
1: Ah, wie gut, dass ich es dazu geschrieben habe, gell?
0: Ja, Gott sei Dank.
1: Portugal, Kroatien und die Schweiz erwarten uns jetzt in den nächsten 3 Minuten hier in deinem Lieblingsradio bei Points, Points, Points. Traurig, traurig, traurig. Frei nach Thiolingen. In diesem Sinne, leg los.
2: Portugal,

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1: Schweiz ist wieder so typisch internationaler Pop, hä?
2: Ja, also ich finde nicht schlecht den Song, aber der könnte auch auf einer, ja, auf irgendeinem Sampler drauf sein. Würde mitlaufen mit dem Rest, aber ist jetzt nichts Besonderes. Ich denke auch nicht, dass die Schweiz in diesem Jahr Interesse dran hat, den Song Contest nochmal nach Bern zu holen. Das ist nämlich jedes Mal ein ziemlicher Aufwand und vor allem auch ziemlich teuer. Was mich ein bisschen irritiert hat, war Portugal. Das hörte sich dann doch schon ziemlich nach Salvador Sobralo. Also von 2017, falls du dich erinnern kannst, ja, der erste natürlich. Sieg der Portugiesen. Das hatte dann doch schon sehr viel Ähnlichkeit.
1: Da bleiben sie also, halt auch ihrem Stil treu, ne?
2: Ja gut, letztes Jahr hatten die Portugiesen ganz was anderes am Start. Also von dem her ist die Frage, bleiben sie dann ihrem Stil treu?
1: Sie gehen auf ihren guten Stil wieder zurück. Ruhig, ja, melancholisch, eigenständig. Genau. Da gehen sie wieder zurück, weil sie hoffen, damit erfolgreich zu sein. Die Buchmacher sagen ja bisher nicht, dass das so ist.
2: Wobei die Buchmacher, mein Gott, ich habe schon Knoten in der Zunge, die Buchmacher auch nicht alles wissen.
1: Das ist richtig. Und es ändert sich auch nochmal ganz viel in der letzten Woche quasi. Also da kann sich nochmal ganz viel drehen. Heißt jetzt nicht, dass Finnland jetzt auf jeden Fall gewinnen wird, aber bis jetzt sieht es danach aus, dass die Finnländer ganz gute Karten haben.
2: Finnen heißen die, aber ist ja egal. Das ist von Bundesland zu Bundesland unterschiedlich.
1: Entschuldigung.
2: macht ja nichts, Mai. Man. Ist alles gut, Nico.
1: Ja.
2: Ist alles gut. Was wollte ich denn noch sagen?
1: Was wir jetzt noch hören.
2: Ja, stimmt. Was hören wir denn jetzt noch?
1: Wir hören jetzt noch Genghis Khan mit Genghis Khan.
2: Aha.
1: Aha.
2: Und weißt du mehr zu dem Song?
1: Nein, du aber bestimmt, nein, weil du bist ja schon so alt.
2: Danke fürs Gespräch. Da war selbst ich noch jung. Das war Ende der 70er. War damals wahrscheinlich der erste richtig große Hit von Genghis Khan. Und ja, waren ja damals auch nicht schlecht unterwegs. Ich glaube Zweiter. Wir haben damals in den 70er und 80er Jahren wahnsinnig viel zweite Plätze belegt und nur einmal einen ersten, aber die zweiten Plätze hat es gehakelt ohne Ende. Ich denke Zweiter, ich kann mich aber auch täuschen. Und den Anfang macht nochmal Dana International, die Frau, die 10 Jahre besser aussieht wie ich. Und das ist wirklich keine Kunst, aber sie sieht wirklich gut aus. Wie heißt das Ding? Ding Dong?
1: Ding Dong.
2: Ich dachte mir, das ist die erste allgemeine Verunsicherung.
1: Ding Dong steht da.
2: Ja, Ding Dong, wer steht? Okay, alles klar, dann würde ich sagen, Musik ab.
1: Ja, guck mal, der hat auch so noch so ein Intro, da können wir noch ein bisschen drauf sprechen.
2: Du kriegst auch nie genug mit der Lauberei.
1: Nein, guck mal, da fällt mir wieder ein, Achtung. Warte.
0: Ja.

0: Wir nehmen Fahrt auf. Welche Länder kommen jetzt?
1: Ja, wir haben Block Nummer 9 und wir haben Serbien, Australien und Moldau. Moldawi.
2: Ja. Serbien,

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1: Das waren also Serbien, Australien und Moldau.
2: Ja, Viva Moldava von Saloci, also Power ist da dahinter, braucht man nicht sagen. Und es ist mit Sicherheit auch kein 0815-Song. Hört sich vielleicht für unsere Ohren ungewöhnlich an, und doch genau das macht es eigentlich in der Regel aus. Also um weiterzukommen, ist das auf alle Fälle schon mal ein gutes Rezept. Dann, wie gesagt, Delta Goodrem, Eclipse, ja, Australien, hört sich gut an. Ist aber in meinen Augen, hat es zu wenig, wie soll man das nennen, Nico? Wiedererkennungswert? Mhm. Da fehlt einfach was. Da fehlt das gewisse Etwas. Und bei Serbien habe ich keine Meinung.
1: Serbien ist halt Serbien.
2: Serbien ist Serbien. Mit Sicherheit nichts gegen Serbien. Die haben mal einen wahnsinnig guten Song gehabt. Kann ich mich noch ganz gut erinnern an einen eine wahnsinnige Frisur. Aber es ist immer wieder derselbe Stil. Es ist dann, kommt auf dem Balkan gut an, ist für meine Ohren, also ja, aber mir muss es nicht gefallen. Es muss Europa gefallen, und das ist, glaube ich, das Wichtigste.
1: Das ist richtig. So wie der Song, den wir jetzt gleich hören werden, auch Europa gefallen hat, den hat er gewonnen, ne?
2: Ja, sonst hätte er nicht gewonnen, oder ja. Wann war das gleich wieder?
1: Conchita Wurst?
2: Ja. Nicht nachsehen.
1: Ich wollte gerade sagen, warte kurz, ich gucke nach.
2: 2014 in Kopenhagen.
1: Ich sage ja, du bist hier der Fachmann. Ich bin nur das
2: Ich habe das ein Elefantengedächtnis, und sowas kann ich mir merken. Aber wenn du irgendwelche Formeln oder sowas, was ich irgendwie gebraucht hätte, das konnte ich mir nicht merken. Also von dem her. Ja, ich würde sagen.
1: Was kommt danach? Jetzt kommt, sag es, tu es, sag
2: ja. Es. Ja, er hat es getan. Wir gehen zurück ins Jahr 1974 und starten mit diesem Song, oder damals startete mit diesem Song eine Weltkarriere. Björn und Benny und Agneta und Annefried, kurz gesagt, aber Waterloo kommt gleich nach Rise Like a Phoenix von Conchita Wurst.
1: Und dann kommt das grande Finale auch bei uns in der Show.
2: Ach ja.
1: Wehmütig eigentlich schon ein bisschen, oder?
2: Ja, schon, klar. Das war viel Arbeit jetzt für so wenig Strecke. Das müsste sich eigentlich noch mehr rentieren. Aber gut, wenn es am schönsten ist, soll man aufhören. Aber wir haben ja noch eine Stunde.
1: Genau, deswegen ist es noch nicht am schönsten.

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1: Hallöchen.
2: Hallöchen. Letzte Stunde Grand Final von Points, Points, Points hier in deinem Lieblingsradio. Ja, Nico, was haben wir denn noch übrig gelassen eigentlich?
1: Willkommen Europa, willkommen Österreich, willkommen Wien. Und was wir noch übrig gelassen haben, ist, wir haben tatsächlich noch insgesamt, haben wir noch 8 Länder zur Verfügung, die wir noch nicht angehört haben, wo wir nicht reingehört haben. Zum Beispiel Rumänien, habe ich ja vorhin gesagt, einer der geheimen Favoriten, scheinbar laut Buchmachern. Mhm. Oder aber auch, wir schauen zum Beispiel auf San Marino, wenn die so am
2: Start haben. Malta.
1: Auch mit dabei, natürlich. All das noch in dieser Stunde. Lohnt sich also auf jeden Fall dran zu bleiben. Jetzt aber erstmal neue oder? Musik ist es nicht. Ich wollte sagen, neue Musik. Nein, ich wollte sagen, Nummer 1 Hits, das wollte ich eigentlich sagen, war in meinem Kopf drin.
2: Ja, gut. Ja. Dann nehmen wir die Nummer 1 Hits. Dann nehmen wir zum Beispiel die Nummer 1 des Eurovision Song Contest aus dem Jahr 2011, wenn mich nicht alles täuscht. Nicki und Elle, Running Scared. Und der war irgendwann in den 90ern. Da ist damals Deutschland so richtig zurückgekommen auf die Grand Prix Bühne. Mit Gildo Horn und Nico.
1: Gildo hat euch lieb.
2: Ja, dann leg mal die Schmalzlocke rüber.
1: Wir haben euch alle lieb und deswegen gibt es jetzt hier den Gildo für euch. Und damit willkommen bei Points, Points, Points.
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0: Schöner Song, der irgendwie auch ein bisschen in Vergessenheit geraten ist.
1: Ja, aber nach wie vor gut ins Ohr geht. Nico, wir haben keine Zeit. Wir müssen schauen, dass wir Block Nummer 10
0: Zehn.
1: durchbekommen. Montenegro, Rumänien und Dänemark.
0: Hören wir mal rein, was die uns so zu bieten haben.
2: Montenegro.
3: 声を聞こう。

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1: Das sind sie also, die drei Titel von Montenegro, Rumänien und auch von Dänemark.
2: Ja, und wie gesagt, jeder hat wieder für sich ein ganz besonderes Flair. Montenegro mit Tamara Zivkovic. Nova Sora, das ist Atmosphäre pur, das geht nicht so sehr in die Beine, aber es ist total intensiv, also es kommt auch wirklich so rüber, wenn da die Bühnenshow dementsprechend ist, kann ich mir gut vorstellen, dass Montenegro in diesem Jahr nicht so schlecht abschneiden wird. Rumänien das Gleiche, allerdings geht es da mehr in Richtung Radio-Pop, also moderner Europop mit Alexandra Capitanescu, Choke Me heißt das Ding, und was sagst du dazu?
1: Ja, tatsächlich, also es geht gut ins Ohr.
2: Schon, gell? Ja. Und Dänemark, den lasse ich jetzt dir, weil den kann ich wieder nicht lesen.
1: Dänemark ist Søren Torpegaard Lunde.
2: Wow. Ja, genau. Vor Vigar Hem.
1: Ja, genau.
2: Auf alle Fälle dänisch gesungen und es bleibt im Kopf. Also es bohrt sich richtig so ohrwurmtechnisch rein und es bleibt im Kopf. Wie gesagt, schlecht waren die drei auf gar keinen Fall.
1: Nein, wir sind gespannt, wo die dann landen werden im Halbfinale, beziehungsweise dann vielleicht auch im Finale. Wird natürlich nicht einfach werden.
2: Nee, mit Sicherheit nicht.
1: Sich durchzusetzen.
2: Gut. Wir haben einen Song und dann hören wir uns gleich wieder.
1: Richtig, wir haben eine Krumi mit Light Me Up aus dem Jahre.
2: Das weiß ich nicht.
1: Ich habe das gerade entfernt. Weißt du das eigentlich? Hast du das mitgekriegt?
2: Nee, ich habe gesehen, dass du was entfernt hast, aber das war mir zu klein, ich habe da nicht geschaut. Ich weiß es nicht, wenn du es entfernt hast, dann weißt du ja, was du weggemacht hast.
1: Du schaust nur auf die großen Dinge, oder?
2: Ja, klar.
1: Ja, auf jeden Fall. Das war auf jeden Fall aus Polen, das weiß ich jetzt schon mal, aus dem Jahre 2018.
2: Naja, siehste.
1: Hören wir jetzt hier bei Points, Points, Points.
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0: In unserem nächsten Blog schauen wir auf die Länder Malta, Georgien und San Marino. Was die so für uns bereithalten, das hören wir uns jetzt mal einmal gemeinsam hier an.
1: Malta.

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1: Malta, also gerade eben gehört mit Aidan Bella. Und Malta setzt auf einen eingängigen Pop. Ja, Bella von Aidan ist direkt klar und genau die Art von Song, die auch irgendwo so ein bisschen schnell ins Ohr geht, könnte also auch ganz gut ankommen beim ESC und darauf definitiv dann auch dementsprechend gut mit Punkten versorgt werden. Georgien wird kreativ. On Replay von Psyche B klingt verspielt und anders und genau diese Eigenständigkeit, das macht es auch so irgendwie so ein bisschen spannend und auch attraktiv, sag ich mal. Auch da sind wir sehr gespannt, wie Georgien dieses Jahr abschneiden wird, ob sie es über das Halbfinale schaffen, ins Finale hinein oder eben nicht. Und gerade eben gehört San Marino. Ja, und die bringen große Namen zusammen. Zen Hit und Boy George zusammen haben sie den Song Superstar gerade eben zum Hören gegeben und der ist entsprechend groß gedacht, auffällig, bunt und definitiv ein Showmoment. Auch da kommt es wahrscheinlich drauf an, wie das Ganze in Szene gesetzt wird, wie das Ganze auf der Bühne aussehen wird und auch da dann kann man sich das auf jeden Fall anschauen. Ich bin sehr gespannt, was da passieren wird. Gleich also unser letzter Block, ja, Franz?
2: Also ich bin gespannt, wenn San Marino wirklich mal den ESC gewinnen sollte, wo das Ganze dann stattfindet, da wäre Stadtmauer. Das wird mit Sicherheit interessant.
1: Ja.
2: Weil Boy George ist ja eigentlich eine Nummer. Aber allerdings in den letzten 20 Jahren hat er eigentlich nichts mehr so großartig. Das Letzte, was ich mich erinnern kann, war Bound Down Mister, oder? Anfang der 90er, was er noch so richtig in die Charts gebracht hat, aber seitdem auch nichts mehr.
1: Ich finde das auch immer wieder so spannend, wie man dann irgendwelche alten Künstler da zum Vorschein bringt, wie man diese Kombination erschafft. Also das finde ich manchmal schon faszinierend.
2: Ja. Aber Bekanntheit ist nicht gleich ein Erfolgsgarant. Das hat bereits, also die Erfahrung hat Bonnie Tyler gemacht, die hat Engelbert gemacht, die haben Tattoo gemacht, die haben die No Angels gemacht. Es muss passen. Es muss an diesem Abend genau alles passen und dann gewinnst du das Ding oder nicht.
1: Und auch wenn es kein Politikum sein sollte, auch das spielt leider Gottes eine Rolle. Also wie das Land gerade politisch einfach dasteht.
2: Ja, das ist, auch wenn es keinen politischen Hintergrund geben sollte, es ist nun mal so, wir sind Menschen und wir können da wahrscheinlich gar nicht aus unserer Haut. Wir haben dann noch einen Block und dann machen wir mal Grand Final, oder? Machen wir mal den großen Strich drunter und überlegen uns, was das Ganze dann war, ne? Also.
1: Richtig.
2: So sieht der Plan aus.
1: Zwischendrin spielen wir noch ein bisschen Musik. Chad Ward mit dabei, die Zwillinge, Lipstick.
2: Ja, ich kann mich erinnern, also die Zwillinge auf Ecstasy. Und ich lese da gerade einen wahnsinnig schönen Song aus Deutschland. Das war auch einer von unseren Teilnehmern aus den, müsste jetzt lügen, 88? Müsste 88 gewesen sein. Mit Maxi und Chris Garden, also Mutter und Tochter, das Lied für einen Freund. Ja, mit Sicherheit auf alle Fälle ein Ohrwurm, der gut reingeht.
1: In diesem Sinne.
2: Und Musik ab.

0: Der letzte Block steht bereit, Franz.
1: Ja, Nico, ich weiß. Und langsam macht sich Wehmut breit. Aber wir werden jetzt die letzten zwei Länder noch anständig durcharbeiten. Und da ist eins dabei, das liebe ich eigentlich. Weil mir gefällt es immer so, wenn Sie das Aserbaidschan. Diese Betonung, das ist absolut ja niedlich. Und also Aserbaidschan und Bulgarien jetzt hier bei uns im Soundcheck von den Teilnehmern des ESC.
2: Aserbaidschan.

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1: Das waren sie also.
2: Ja, das waren sie. Alle 35 Teilnehmer des Eurovision Song Contest 2026 in Wien. Und zuletzt gehört Bulgarien mit, bei uns in Bayern gibt es einen Begriff, und zwar hört sich der ähnlich an Bangrat. Bangrat ist ein ungezogenes Kind. Ich weiß nicht, ob Dara in diesem Sinn das auch gemeint hat. Jedenfalls ist es ein guter Banger und kann ich mir gut vorstellen, dass er die Tanzfläche füllen könnte. Ob er was beim Eurovision Song Contest reißen kann, ich weiß es nicht. Wir werden sehen. Und Aserbaidschan, Diva, Just Go. Nico, was meinst du?
1: Ja, ist so ein bisschen auch wieder dieser typische Radio-Pop, moderner Pop. Ja, geht auf immer gut ins Ohr, ist aber für mich zu langweilig, um irgendwie auffallend zu sein.
2: Also auch so Mittelmaß. Also es wird mit Sicherheit seine Punkte bekommen, aber was dann schlussendlich, welche Platzierung rauskommt, wir werden es sehen. Wir sind schlauer am 16. Mai und vorher am 12. und 14., wenn die zwei Halbfinale in Wien dann gelaufen sind, wer dann schlussendlich ins Grand Final kommen wird. Ich würde sagen, wir machen jetzt zuerst noch ein bisschen Musik und dann machen wir das große Resümee dieser Sendung. Was hältst du davon?
1: Gute Idee, aber abschließend will ich noch ganz kurz was zu Bulgarien sagen. Ich habe mir das schon öfters angehört und auch schon deine Schnipsel, als du mir die dazu geschickt hast, die Hook quasi. Irgendwie nach dem Gefühl 5., 6. Mal hören, macht der Song richtig Bock. Also ich habe den jetzt gerade nochmal gehört und ich dachte mir so, boah, irgendwie.
2: Ja, er hat was.
1: Kommt
2: er
1: der, hat was. Der kommt quasi so von hinten.
2: Der kommt von hinten und dann heißt er eigentlich bloß ein Bücken, dann passt das alles. Ne? Und also ich muss jetzt ganz ehrlich sagen, wie gesagt, er kann auf der Tanzfläche abgehen, aber ob du genau in der Live-Show diesen einen Moment erwischt, dass dieser Funke auch zum Publikum nicht in der Halle, sondern auch die Leute, die wählen müssen, überspringt, das ist die große Krux und das werden wir sehen.
1: Werden wir sehen. Wir ziehen gleich unser Fazit, unser Resümee unter diesen quasi, ich wollte schon sagen Vorentscheid, um diesen.
2: Ja, ich wollte schon beinahe sagen unter dieser Nummer, ne, aber.
1: Ja, wir ziehen einen Schlussstrich auf jeden Fall gleich. Ja. Davor gibt es auch noch Musik von Kai. Barabarabastu.
2: Ja, und Maneskin ist dabei. Die Gewinner für Italien, nach einer langen, langen, langen Zeit der Abwesenheit, kamen die Italiener zurück und schwupps, ja, sind sie mit wirklich einem guten Rocksong. Haben sie den ESC, den Eurovision Song Contest, gewonnen. Ich weiß jetzt nicht mehr wo, aber es wird, glaube ich, in Schweden gewesen sein, wenn mich nicht alles täuscht. Lass mich kurz nachgucken, so viel Zeit haben wir noch. So viel Zeit haben wir nicht, das muss ich nachreichen, weil ich habe mir nämlich gerade eben die neuen Regeln durchgelesen und darüber können wir nachher auch noch reden.
1: Machen wir. Jetzt aber das mal Maneskin, lass mal die mal singen.
2: Hört sich gut an.

0: Der Song Contest wirft seine Schatten voraus und du hast ja gerade schon gesagt, Franz, es gibt neue Regeln oder Regeländerungen.
1: Ja, es gibt zumindest Änderungen in Bezug auf die auf das Voting. Mhm. Es werden nach das erste Mal das nach 2022 wieder Jurys im Halbfinale mit abstimmen. Weiter ist auch die Anzahl der der Jurymitglieder. Entschuldigung, ich kann das Wort jetzt nicht sagen. Das Jurymitglieder von 5 auf 7 erhöht worden und die Fachbereiche wurden ausgeweitet, so können jetzt auch Choreografen zum Beispiel oder Musiklehrer, Musikkritiker Teil der Jury sein, was vorher nicht der Fall war. Sie müssen auf alle Fälle unabhängig, also ihre Unabhängigkeit erklären und dass sie unvoreingenommen ihre Stimme abgeben, aber das setze ich ja bei einer Jury eigentlich voraus. Dann gibt es unter anderem noch den ein oder anderen Verhaltensregeln in der Halle. Zum Beispiel dürfen jetzt wieder alle Flaggen gezeigt werden, nicht bloß die teilnehmenden Länder. Und das wird ja ein ziemliches Durcheinander geben. Und unter anderem 2015 hat der ORF beim letzten Eurovision Song Contest in Wien angefangen, künstlichen Applaus einzublenden, um Buhrufe zum Beispiel zu übertönen. Das möchte man ab diesem Jahr nicht mehr machen. Also man wird alles live hören, was in der Halle abgeht.
0: Können wir auf jeden Fall sehr, sehr, sehr gespannt sein. Was unsere persönliche Meinung und unser persönlicher Favoritensong ist und was wir uns wünschen würden, wer gewinnen sollte, das erfährst du gleich in der Show.
1: Ja, auf alle Fälle.
0: Davor aber gibt es noch Sam Ryder mit Spaceman. Ja. Weißt du, welches Jahr?
1: Spaceman. Lass mich raten, das müsste das Jahr nach 21.
0: Es war 22.
1: Oder 22, siehst du. Siehst du einen vertan.
0: Ja, genau. Gibt es jetzt hier noch und dann gibt es auch bei uns Le Grand Final. Oder Le Grand Final.
1: Oder das große Ende.
0: Oder das auch, wenn man es dramatisch sehen will, dann eben so. In diesem Sinne.
1: Ich brauche mal ein Tempo.
0: Hier ist Sam Ryder.

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2: Und der Reiter Sam mit seinem Spaceman. Jetzt war es das.
1: Den haben wir gerade gehört. Bescheid.
2: Genau, so ist es.
1: Genau, wir reisen jetzt ins All mit dem Spaceman.
2: Grand Final, wir reisen ins All und sehen von oben auf Europa herab und vor allem auf Wien, auf die Stadthalle. Ich weiß nicht, warst du schon mal in der Wiener Stadthalle?
1: Nein.
2: Es ist ein sehr imposantes Bauwerk und jetzt im Nachhinein betrachtet, ich habe mir damals zwei Kabarettisten angesehen in Wien, muss ganz ehrlich sagen, die Halle hat in sich, vor allem wie nennt man das? Das war so eine Art Tribüne war das, wo die Ränge dann verteilt, also mehr oder minder zweistöckig und das absolut genial, ne? Absolut genial, also wirklich, es wird mit Sicherheit, wir kennen die Halle ja vom letzten ESC in Wien und muss ganz ehrlich sagen, wird mit Sicherheit wieder ein Riesenspektakel werden und wenn der ORF was anfährst, dann wird es auch was. Schade finde ich es, dass wirklich Teile von der ESC-Gemeinde in diesem Jahr nicht teilnehmen wegen dem, die boykottieren, weil Israel dabei ist. Ja, kann man sehen, so und so gibt mit Sicherheit für beide Seiten, für beide Standpunkte gute Argumente.
1: Auf jeden Fall. Halbfinale am 12. und am 14. Mai, Finale dann am 16. Mai und dann wissen wir auch, wer gewinnen wird beim ESC, dem 70. ESC, großes Jubiläum.
2: Eigentlich müssen wir ja sagen, das Jubiläum ist es nächstes Jahr.
1: Trotzdem 70.
2: Ja. Ja, aber Veranstaltungen gab es nur 69, weil ja 2020 der ESC ausgefallen ist.
1: Das ist richtig. Aber wir sagen trotzdem 70. Und die Veranstalter sagen ja auch 70. Also von dem her sind wir auf der 70. richtigen Seite. Das auf jeden Fall. So, was ist dein persönlicher Favorit? Wo würdest du dir wünschen, dass er gewinnt?
2: Also muss ich ganz ehrlich sagen, ich muss es nach wie vor sagen, auch wenn die Buchmacher sagen, dass er plus 3% hat. Ich bin nach wie vor absoluter Fan von Italien. Absoluter Fan und ich liebe Fahasas italienische Musik und der erinnert mich so ein bisschen an die Anfänge von Ricci e Poveri und Chiara Serpi, Gottes Willen, ich schaff's heute nicht mehr, aber wirklich diesen Italo-Sound, das ist für mich Urlaub, das ist für mich einfach zurücklehnen, Hirn ausschalten und dann auch nichts mehr sagen müssen und das ist genau das, was mir gefällt. Also ich sag, Italien wäre mein Favorit. Und deiner?
1: Mein Favorit ist und bleibt tatsächlich Norwegen. Ja. Also würde ich mir wünschen, dass sie gewinnen. Ich glaube, die waren nicht mal in den Top 10 dabei. Aber wäre cool, wenn sie es machen würden, weil mir gefällt dieser Song richtig, richtig stark. Und aber ich muss dazu sagen, habe ich ja gerade eben auch schon in dieser Stunde schon erwähnt gehabt, ich bin tatsächlich ein bisschen schockverliebt

0: in Bulgarien, in Didara mit Bangaranga.
1: Ja, hat mit Sicherheit auch was und wird uns vielleicht auch begleiten, weil ich kann mir gut vorstellen, dass die eine oder andere Jugendwelle sich da auch schockverliebt in den Song und das dann auch tatsächlich den Weg in unsere Radios findet. Und ja, wieso denn nicht? Also von dem her, vor allem in die Kollegen in den Webradios sind ja da ziemlich offen und in deinem Lieblingsradio vielleicht genauso. Also dem her kann ich mir das gut vorstellen.
0: Franz, es war mir ein Fest.
1: Mir war es ein Fest. Ich sage danke für die gute Zusammenarbeit. Ich muss ganz ehrlich sagen, es hat selten so viel Spaß gemacht, wie mit dir jetzt diese Show auf die Beine zu stellen. Und ich hoffe, dass wir das gelegentlich wiederholen können.
0: Also bleibt auf jeden Fall am Ball. Dann hören wir uns ganz bestimmt wieder. Ich bedanke mich bei dir auch, Franz. Hat richtig Spaß gemacht. Wir sind mal wieder richtig in Schwafellaune gekommen. Da fällt mir nur ein.
2: Zwei wie Pech und Schwafel.
0: Ja, auf jeden Fall. In diesem Sinne da draußen. Macht das Beste draus. Viel Spaß beim ESC gucken. Wir werden es auf jeden Fall, du im Liegestuhl mit deinem Campari in der Hand und ich irgendwo auf dieser Welt auch. Und in diesem Sinne, liebe Leute, wir reden schon wieder viel zu viel.
1: Ja, nein, aber das gehört dazu. Also, macht es gut und wir hören uns.
0: Adios und tschüss und ciao und goodbye.
2: Weiter kann dir. Das war das Grand Final von Points, Points, Points. 4 Stunden Radio rund um die größte Musikshow der Welt. Deine Gastgeber Nico und Franz sagen Danke und bis zum nächsten Mal.

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Lasst uns gemeinsam in die musikalische Welt der Italo Disco eintauchen und die zeitlosen Klänge wiederentdecken. 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

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Heute mit einer Urlaubsausgabe. Denn ja, auch ein Moderator braucht ja mal Urlaub. Und da habe ich mir mal ausgedacht. Eigentlich hatte ich mir als allererstes gedacht, ich mache ein paar Mixe. Nein, ich mache ein paar Remixe. Und da habe ich mal die 80er und die Italo 80er mir rausgesucht mit neueren Remixen. Und ich hoffe doch, das ist auch euer Musikgeschmack. Also hier gibt es Musik, die Italo-Welle mal aus neuerer Zeit betrachtet. Und zwar sind wir hineingekommen mit Roffo und Roffos Team und machen jetzt gleich weiter mit Boys Next Door und I Will Follow You und Grant Miller mit Rings of Love.

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1: Italo-Disco is back in einer Spezialausgabe heute. Und da gibt es einige schöne Remixe, so soll es heißen. Sissi Catch haben wir, zumindest einen Titel von Sissi Catch, Soul Survivor und Laserdance mit Humanoid Invasion. Also schöne Sachen heute aus der Italo-Welle, aber nochmal neu aufgemischt.

Für alle die, die das erste Mal hier reinhören in diese Sendung, das ist eine Sendung, die viel Original spielt, aber auch mal ein paar neue Remixe. Und das ist zum Beispiel heute so eine Ausgabe, so eine Special-Ausgabe, denn der Moderator hat hier eine Urlaubsausgabe produziert, die natürlich mal ein bisschen anders ausfällt als wie die anderen Sendungen. Wenn dann wieder die reguläre Sendung kommt, dann gibt es natürlich auch wieder Originaltitel aus den 80ern, aber natürlich auch aus neuerer Zeit die sogenannte New Italo-Welle. Jetzt haben wir aufliegen Slice Me Nice, ein Titel von Fancy und Divine mit Shot Your Shot.

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1: Die Italo-Titel mal neu interpretiert, heute mal in einer Special-Ausgabe, in einer Urlaubsausgabe. Daher mal ein bisschen die Sendung anders gestaltet. Modi Special, Biso Shai und The Twins mit Love System.

Und da wollen wir natürlich auch gleich weitermachen. Ja, zum Zeitpunkt, wenn ihr hier die Sendung hört, werde ich wahrscheinlich am Strand liegen, mir die Sonne auf den Körper prallen lassen und ein Meeresrauschen hören. Ja, eine sogenannte Urlaubsausgabe für euch extra produziert, denn ich will euch ja hier keine Pause lassen, sondern es soll ja immer weitergehen mit Italo Disco is Back, Shannon mit Let the Music Play und Silent Circle mit Stop the Rain. Alles in neuen Ausgaben, in neuen Remix-Produktionen.

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1: Und weil ich es ja so oft schon gesagt habe, dass das heute eine Special-Ausgabe ist, gibt es heute am Ende der Sendung mal keinen Megamix. Den gibt es dann wieder in der regulären Ausgabe. Da wird es am Ende der Sendung dann auch wieder ein Medley, ein Remix oder beziehungsweise ein Megamix geben. Remixe haben wir heute hier im Hauf, wie jetzt zum Beispiel KB Caps mit Do You Really Need Me und El Affair mit Don't Fly Away. Und damit ja, sind wir in der zweiten Stunde angekommen.

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3: Italo Disco ist back auf eurem Lieblingssender und das in einer Urlaubsausgabe, denn ich wollte euch keine Wiederholung anbieten, sondern ich habe mir so gedacht, der Urlaub ist ja geplant, also kann man da auch eine geplante Vorproduktion machen. Es ist eine Sendung, die außerhalb der Reihe läuft, die normale Reihe, die geht dann nach dem Urlaub natürlich ganz normal weiter, mit natürlich auch vielen Klassikern in Originalversion. Heute hier aber habe ich mir gedacht, machst du mal ein paar Special Sachen rein, also ein paar Remixe rein, die neuerer Art sind. Ja, und wir machen damit auch gleich weiter und dem Tarzan Boy von Baltimora und die Leroy Mind von Scotch.

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1: Jede Woche also neu, eure Italo Disco is back Ausgabe in eurem Lieblingssender. Und das soll auch so bleiben. Und deswegen, ja, machen wir jetzt weitere Musik mit neueren Remixen. Und zwar von Woodpeckers from Space. Und das Ganze gemacht von Video Kids. Und danach haben wir noch Ring the Bell von Alan Berry.

In der nächsten regulären Ausgabe wird es natürlich dann auch wieder den obligatorischen Megamix am Ende der Sendung geben. Der entfällt natürlich bei so einer Special-Ausgabe. Ja, und auch Informationen zu neueren Produktionen, die wird es dann auch da geben. Also, wenn ihr wieder die reguläre Sendung im Programm hier habt, also ihr habt ja die Sendung allgemein im Programm bei euch drin, aber wenn dann wieder die reguläre Sendung läuft, so rum wollte ich sagen, dann gibt's natürlich auch wieder die ganzen Informationen. Jetzt haben wir Musik aufliegen von Ronnie Griffith, Desire, und von The Models haben wir, was haben wir denn da aufliegen? Robert.

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1: Ich weiß ja nicht, wo ihr euren Lieblingssender hört, ob auf Arbeit oder daheim, im Garten, im Urlaub, wo auch immer. Ist ja heute nicht mal ganz so schwer bei Internetstationen. Da kann man ja doch schon ja weltweit reinhören, beziehungsweise sind sie ja auch auf einigen Plattformen mit vorprogrammiert. Und also so schwer ist es dann eigentlich nicht, seinen Lieblingssender auch überall mit hinzunehmen. Kodo mit Acknowledge haben wir aufliegen und Mike Rogers mit Happy Moon.
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1: Ja, und damit kommen wir dann doch schon langsam zum Ende der Sendung. Aber ja, zwei Titel haben wir jetzt und einen haben wir noch als Rausschmeißer. Jetzt haben wir erstmal Laura Brennigan mit Self Control und Gigi Nair mit Living on a Room. Ja, würde ich sagen, spielen wir beides jetzt erstmal die Special Remixer.

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1: Das war sie, die Sonderausgabe der Italo Disco is back Sendung auf eurem Lieblingssender wegen eines Urlaubes des Moderators. Hat er euch die Sendung natürlich ja vorproduziert. Und als Rausschmeißer gibt's noch den Titel Love Spy von Mike Mirren. Bis bald, sag ich, und tschüss und ja, bis zur neuen regulären Ausgabe.

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1: Jo, mein Leben, so schnell geht's. Und da auf das Leben, die Sunshine. Wunderschönen guten Abend. Schön, dass ihr wieder mit dabei seid. Jo, ich begrüße euch alle in sämtlichen Bad, Web. Schön, dass ihr wieder mit dabei seid. Jo, im HG begrüße ich natürlich unter die zahlreichen Gäste im HG. Erstmal alle einen schönen Muttertag.

Immer geht. Grüße, wunderschönen guten Abend. Schön, dass auch du wieder dabei bist, unseren Alex. Unser Haus einen Fanschirm von Radio Sunlight. Da begrüße ich meinen Schatz und Mr. Energy. Im Fanschirm von Radio Adagese begrüße ich meinen Schatz und

So, mein Lieben, was machen wir? Machen wir ein bisschen Musik, ne? Also bis 20 Uhr gibt es mich auf den Stream. Ja, von 20 bis 22 Uhr folgt dann gleich bei Radio Sunlight zu den Konserven. Der zieht dann mit natürlich die Radio 10. Und von 22 bis 0 Uhr kommt dann auch noch auf den Stream unser King of Dark. Ja, der hat Radio Sunlight und natürlich auch, ja, Erzgebirg und er dabei. Und von 20 bis 22 Uhr geht's weiter mit unserem Mr. Energy. Der sendet nur bei Alter Kessel. Ja, nur bei Alter Kessel. Aber jetzt geht's erstmal los. Wie die Zeitbeform. Madel im Mock nimmer. Nicht schon lange nimmer, ne? Ja, und im Hangib grüße ich meine Maus und Trissi. Schön, dass auch du mit dabei bist und einschaltest.

22 bis 24 Uhr geht's dann gleich weiter bei Radio Alter Kessel. Natürlich mit der Andreas Victor mit deinen Love Songs. Eieiei, Love Songs, auch mal wieder schön zu hören, ne? Das Ganze hier bei Radio Alter Kessel.

Jo, und weiter geht's gleich mit die Zelle. Nee, Quatsch, mit die Zellbepunkt, das war ja gerade schon dran. Jetzt geht's weiter mit Ofer zur Spitzbahn. Ich hab der Himmel geschickt. Ich hab der Himmel. Jo, meine Lieben, und nicht zu vergessen, die Wunsch-Großbox ist für euch geöffnet. Habt ihr Grüße, habt ihr Wünsche? Schreibt es mir ganz einfach. Die Wunsch-Großbox oder über WhatsApp, Facebook, über wo ihr mich habt und findet. Äußert eure Musikwünsche.

So, jetzt geht's weiter mit den Ofen zu Spitzbäumen. Ich freue mich so auf meinen Urlaub. Oh ja. Zeit wird's. Geilen Urlaub muss her. Ja, kommt mit. Einmal einpacken. Auf geht's.

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1: Also Erwin, ja, wenn ich auf Sendung bin, dann muss es dir eigentlich gut gehen, ja? Eieiei. Jo, meine Lieben, ich begrüße nochmal die neu dazugeschalteten Gäste und Hörer mit die Sunshine. Schön, dass ihr einschaltet und mit dabei seid. Alle Frauen, alle Damen, natürlich einen schönen Muttertag.

Ja, wen Herzstillstand, du? Der Micha, ne, der redet aus Erfahrung. Der hatte schon eine Rücken-OP hinter sich, hat immer unten drunter geguckt. Das ist ein Schweinchen, find's nicht?

Also Erbi, ne? Falls du das hörst, pass mal auf, da kommt der Micha nämlich dann so. Tabibram, der Lederhosen-Django. Was meinst du, wie lustig das wird? Wenn Micha in Lederhosen-Django bei dir auftritt, Erbi, Erbi, stell dir mal das Bild.

0: wunderschönen guten Abend in Club Koi. Geht natürlich an unsere Tochter, an unsere Roxina. Schönen Muttertag wünsche ich dir.
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0: Und dann begrüße ich bei uns Eulen und Tour. Schön, dass du hier bist. Wunderschönen guten Abend für dich wohl hier bei uns bei Radio

meine lieben Halbzeit. Die erste Stunde ist fast rum. Noch bis 20 Uhr das Sun Express mit der Sunshine. Und von 20 bis 22 Uhr geht's weiter hier bei Radio Sunlight. Natürlich mit unseren Erwin. Radio Sunlight und Tini Radio Natze. Und von 22 bis 0 Uhr. Unser King of Dark

Jo, und bei Radio Alte Kessel geht's wirklich weiter von 20 bis 22 Uhr mit unserem Mr. Energy in seiner Musikbox. Und dann von 22 bis 24 Uhr Andreas Victor mit seinen Love Songs. Jetzt geht's weiter erstmal mit Musikerposten Amore Romantica.

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1: Jo, recht und friedlich, sehr wunderschönen guten Abend und schön, dass er bis unseren Erwin
0: ganz fest
1: das wieder vor sich hinter die Ohren hat.

So, so, jetzt kommt natürlich das Lied. Da wird mich gleich wieder einer erschlagen, aber das ist sowas von Latte. Jetzt wird's weiter mit Finger, Kabel und Hallterrassen 3 plus 5 mit Farbfilm. Viel Spaß damit.

Jo, ich begrüße mal die neuen zugeschalteten Gäste und Hörer am Mikrofon. Einen wunderschönen guten Abend, schön, dass ihr antwortet und mit dabei seid. Hier bei Radio Sonnen und natürlich über Radio Alte Kessel. Jetzt geht's weiter mit Marc Bilcher, Herz verloren am Lago Maggiore.

Jo, Marc Bilcher, Herz verloren an Lago Maggiore. Und jetzt geht's noch weiter mit den Amigos, wie die Rolling Stones. So, meine lieben Updates, die letzten 30 Minuten, wir gehen nochmal richtig Vollgas. Ist das die nächsten beiden Moderatoren, die Startlöcher stehen? Führer und Sunlight, natürlich unser Erwin. Führer und Alter Kessel, unser Mr. Energy. Beide Sendezeiten, 20 bis 22 Uhr, zwei unterschiedliche Radios.

Jo, für euch gerade noch gewesen die Flippers. Mitternacht in Trinidad. Und weil geht's jetzt nochmal mit die Ohrfetzer Spitzbaum. Habt nur Geduld und mehr Vertrauen. Viel Spaß!

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So, weiter geht's jetzt auch mit Petra Frey. Liebst du mich? So, meine Lieben, langsam geht's zu Endspurt.

So, meine Lieben, jetzt kommt noch ein Lied und dann mein Outro. Ja, so schnell sind 2 Stunden rum, ne? So schnell geht's. Noch 8 Minuten. Ne? Und dann habe ich schon Übergabe mit den 2 nächsten Moderatoren. Einmal für Radio Sunlight und für Gini Radio Nordsee, unser Erwin. Und natürlich für Radio Alter Kessel nur unser Mr. Energy. Also, schön dranbleiben.

Jo, ein Dankeschön fürs Papa und fürs dabei sein. Geht natürlich unsere Radio Sunlight Gäste und natürlich Radio Alter Kessel, die Gäste. Ja, immer verabschiede ich mich von unserem Alex. Wenn du zu Hause einen Empfangsschiff für Radio Sunlight, da verabschiede ich mich von unserem Erwin, der gleich eine störungsfreie Sendung. Von meinem Schatz und Mr. Energy ebenfalls eine störungsfreie Sendung. Radio Alter Kessel, im Fun-Chat, da verabschiede ich von meinem Schatz und Mr. Energy noch einmal eine störungsfreie Sendung. Und natürlich meine Wenigkeit, ne?

Jo, ich glaube, da verabschiede ich mich für das Dankeschön fürs dabei sein, fürs Mitmachen, natürlich an unseren Erwin, an meine Tochter, an unsere Xena, mein Schatz und Mr. Energy. So, euch beiden wünsche ich jetzt eine störungsfreie Sendung. Das war die Sandman mit den spontanen Sun Express eingesprungen für unsere Sissy. Ja, so schnell geht's, ne? So, meine Lieben, ich wünsche viel Spaß und gute Rettung. Die Jungen zählen alle zum Abschied. Und euch noch einen schönen restlichen Muttertagsabend. Lasst es euch gut gehen. Bis morgen. Morgen Abend ab 20 Uhr bis 22 Uhr wieder live von ERG Sunshine mit dem Sun Express. Wieder zwei Streams, Radio Sunlight und natürlich

0: 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Party People, es geht los.
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Ja, und er ist wieder da. Zumindest auf einem Sonntag ist er wieder da. Und ich begrüße ganz herzlich hier in unserem hauseigenen Fun-Chat im tineradio-nordsee.de. Da haben wir das Uterlein und mein Bruder, den Christian. Wir haben den Blackbird hier, den Digi drin, den ich gerade eben abgelöst habe. Wunderbare Sendung, ganz bestimmt alle Bonneure. Sowie den Micha und unsere Askadia, unsere Phönix Askadia, die Phönix. Zusätzlich begrüße ich hier jetzt in Sunlight Radio. Da haben wir einmal die Roxina Sunshine, ja, die auch eine wunderbare Sendung abgeliefert hat. Auch eine schöne Übergabe, zwar über den Chat, aber es hat alles funktioniert. Und na klar, den Mr. Energy. Zusätzlich begrüße ich alle, die ich namentlich nicht nennen können. Und das sind einige, ja, wie wir hier sehen können, das sind wirklich einige. Ja, und ich habe heute eine, ja, die Jukebox eröffnet. Und ich fange mal an, da mein Bruder Christian, muss ich immer mal wieder erwähnen, ich spiele ja weitaus gerne englische Titel, aber mein Bruder Christian, auch meine Wenigkeit, ich gesell mich dazu. Wir haben so ein bisschen Schwierigkeiten mit den Englischen. Ja, und daher nehmen wir jetzt die Jennifer mit dem Titel Mein Herz, und irgendwann kommt auch das Englische wieder. Okay, auf geht's!

Ja, schrei nicht so. Ich habe schon meinen Mic leiser gestellt. Ja, ich habe selber gesehen. Ich war ja weitaus über den Anschlag hier. Ja, was hat der Erwin vergessen? Na klar, unsere wichtigste Person, unsere Phönix Askalia. Die hatte ja am Freitag Geburtstag. Auch hier, wir haben sie ja gratuliert. Bekommst du, na klar, von den Erwin ein Geburtstagsständchen? Ja, nur für dich alleine.

Tja, das war das Geburtstagsständchen unserer Chefin, und zwar aus dem Tina-Radio-Nordsee.de. Wir spielen ja heute oder senden ja heute für zwei Radios nochmal zur Erinnerung. Das Sunlight Radio und na klar Tina-Radio-Nordsee.de. Ja, es geht hier weiter mit Raffi Deutscher, Marmorstein und Eisenbrech.

Ja, unsere Liebe nicht, aber jetzt denke ich mal, müsste meine Stimme leiser klingen. Man hat schon hier gedroht, ja, wir knallen dich ab. Oh, nein. Ja, Gigi Anderson mit dem Titel und wenn Tirol am Nordpol wäre. Auf geht's! Ja, zusätzlich begrüße ich die Ablöse und zwar mein Billy Peter, jetzt schon da, aber er muss sich noch ein wenig gedulden.

Ja, mein lieber Christian, einen habe ich noch und dann geht es rüber herüber mit den englischen Titel. Aber ich möchte gerne mal so sagen, Christian, die englischen Titel, die kennst du auch. Ja, Andy Borg mit dem Titel Wieder in die Sonne fliegen und auf geht's.

Ja, und nun habe ich noch was in eigener Sache. Ja, und zwar Mittwoch fällt meine Sendung aus dem einfachen Grunde. Ich werde am Rücken operiert und dann bin ich Mittwochabend nicht mehr in der Lage zu senden. Ich komme zwar wieder nach Hause, ja, das schon, aber ich denke mal, dann werde ich weiter schlafen, die Narkose richtig ausschlafen. Tony Christie mit einem Hitmix und auf geht's.

das war der Tony Christi und es geht hier weiter mit den Backstreet Boys mit Everybody. Backstreet's back und auf geht's.

Yeah, alright, und es geht weiter hier mit den Whitefuels, Saturday Night, und wir starten.

ja, was könnte hinter diesem Song noch, was wollte ich jetzt gerade sagen? Alzheimer lässt grüßen, aber wir starten trotzdem die Berlinis mit Samba de Janeiro.

Ja, Samba, und ich habe jetzt hier den Dr. Alban mit dem Titel Sing Halleluja, auf geht's!

Ja, Halleluja, mir fehlt ein Stuhl. Ja, der Erwin war heute mal wieder gläubig gewesen. Ja, der war nämlich heute in der Kirche, denn mein Enkel wurde heute getauft. Ja, ich weiß gar nicht, wie viele Enkel die schon getauft wurden. Das ist eine Menge. Also mit zwei Händen kommt mir da nicht hin. Da kommt man nicht mit aus. Aber hier machen wir Mucke, Mucke, Mucke mit Mr. President. Coco Jumbo und wir Jumbo mal hin hier.

Ja, es geht weiter hier, es geht weiter in Sunlight Radio sowie auch Tine Radio-Nordsee.de mit euren Erwin und unser Motto ist heute Erwins Jukebox und wir haben jetzt hier Captain Jack, auf geht's!

Ja, der Captain Jack, der Captain Jack. Ich habe jetzt einen Künstler hier, der kann gar nicht singen. Aber er ist populär. Und zwar Scooter mit T-Cento.

Ja, das war derjenige, der nicht singen konnte. Aber bei DSDS Kandidaten, die auch nicht singen konnten, genauso wie er, so ein Haufen Scheiße, den da auf den Tisch packt, das kannst du mitnehmen, fand ich nicht so schön. Ja, es geht hier weiter mit Unlimited, mit No Limit, auf geht's!

Ja, dann werden wir den Papi doch mal aufwecken. Ja, Mr. Energy, schläfst du oder schläfst du nicht? Ja, das möchte gerne die Roxina wissen. Hier geht es weiter mit Mr. Feind.

Ja, erstmal einen herzlichen Dank für die neuen zugeschalteten Zuhörerinnen und Zuhörer hier in teenradio-nordsee.de. Ja, Hathaway mit What is Love?

Ja, Vatislav, Hilfe brauche ich noch nicht. Nein, ich bin noch rüstig genug, noch rüstig genug. Ja, es geht hier weiter mit Jennifer Lopez mit Waiting for Tonight aus dem Jahre 1999. Auf geht's!

0: Ja, und ich habe jetzt hier Lou Baker mit Mambo Number 5.
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Jawohl, das war Mambo Nummer 5 von Lubecker gesungen und es geht weiter hier mit Corona. Nicht Corona als Pestizide, hätte ich beinahe gesagt, sondern eine Künstlerin mit Sin Rhythm of the Night und auf geht's.

0: Tjoo, weiter geht es hier in Sunrise Radio und Tine Radio -nordsee.de mit Ease of Peace mit Downtown Around.
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Ja, Going Back, was ein herrlicher Titel. Lost the Rio mit Macarena. Jetzt werden wir so ein bisschen in die sommerliche Gefilde uns mal ein bisschen hineintasten. Und auf geht's.

Ja, ich weiß nicht, soll das Wetter wieder umspringen? Das merke ich dann immer an meinen Einstichen bei der Corona-Impfung. Immer wenn irgendwie so eine Wetterveränderung ist, dann juckt mir diese scheiß Einstiche. Ja, Oxena mit dem Titel, endlich Sommer, noch ist er nicht ganz da, aber es dauert nicht mehr lange.

noch nicht ganz, noch nicht ganz. Bisschen müssen wir noch warten, ja. Und wenn die Ostsee die richtige Temperatur hat, ja, ich glaube, jetzt hat sie bei 13 Grad, 14 Grad, 15 Grad. Ja, da lohnt sich das doch nicht reinzugehen als Mann. Wenn du da mit so einem großen reingehst ins kalte Wasser, kommst du mit ganz klein, klein, klein Pipi-Mann wieder raus. Ed Cotton John mit. Ja, auf geht's mit Ed Joy.

Joe, ja, Vibi, sag ich den Sonnenschein. Ja, ich habe jetzt hier Mac Hammer mit I Can Touch. Auf geht's! 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

Ja, Power haben wir überall. Überall kann ich nur sagen, überall. Ja, R.E. M.M. mit Lassing auf. Lassing mein Radio. Auf geht's.

Tja, das war's wiederum mit meiner heutigen Sendung. Ja, und zwar Erwin Jukebox. Ich bedanke mich ganz herzlich bei der Utterlein und mein Bruder Christian. Ja, bei dem Millipeter, der jetzt auf den Stream gehen wird, den Digi-Dream. Ja, und Blackbird ist schon in die Falle gehuckt. Ja, und in Sunlight Radio bedanke ich mich bei der Sunshine, bei der Roxy, bei Mr. Energy. Ja, und na klar, die Zuhörerinnen und Zuhörer, die wir namentlich nicht nennen können. Aber ich glaube, das Rutchen hat mit reingehört. Ja, und die werden wir nochmal erwähnen. Dankeschön, Rutchen! Ja, ich bin erst wieder dran. Nächste Woche Sonntag, ja, Mittwoch fällt die Sendung aus gesundheitlichen Gründen. Bis dahin, bleibt gesund und mit The Cats on Rewind sage ich gut Nächle. Viel Spaß mit den nachfolgenden Moderatoren.

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1: Einen wunderschönen guten Abend. Ja, hier ist er wieder, euer Mr. Black King. Ja, wir starten natürlich wieder fett in den Abend rein. Ja, bis in die Nacht. Ich begrüße natürlich alle unsere neu dazugeschalteten Hörer hier. Wir starten mit Nicolas, Julian und Maskoff Sido. Danach natürlich mit der Chef, weil ich einen flotten Dreier draus machen will. Natürlich, ja, natürlich. Yusuf Özgür mit Terry Mary.

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1: Ja, meine Freunde, wir machen natürlich weiter mit Raquel, mit Iron Bull, mit Valhalla Calling. Ja, und danach natürlich Beatarts mit One River.

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Ja, meine Lieben, da haben wir natürlich mal ein kurzes technisches Problem. Ja, ist natürlich sofort wieder behoben worden. Jetzt für euch DJ Nato mit Lost in Ease. Und danach natürlich erstmal Maxwell mit Ocean Drive.

0: Ja, meine Lieben, jetzt für euch natürlich Sigi Akku mit Mietfrei.
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1: Ja, meine Lieben, Twain's Wave mit 1-2 Partyzeit. Ja, und danach Beatarts mit Purple Rain. Und wir begrüßen natürlich alle neu dazugeschalteten Hörer hier.

So, meine Lieben, wollen wir natürlich Party machen. Ja, JJ mit dir. Ja, und dann kommen wir natürlich zu einem wunderbaren Song von Rammstein, nämlich Feuer frei.

Ja, meine Freunde, das war natürlich Rammstein mit Feuer frei. Ja, und jetzt kommt er natürlich mal zu Harry Potter rüber. Ja, aber nicht zum Azkaban. Ja, nämlich zu Psycho Trains mit Harry Potter.

Ja, da habe ich natürlich mal gerade so ein schönes Nachrichtlein gelesen. Ja, hallo, hier spricht Svetlana, mache mit Hand 5 Euro, Lutsche 50 Euro, in meiner Euro vor Klo 100 Euro.

Ja, meine Lieben, natürlich jetzt mal einen flotten Dreier für euch. Ja, Sido mit Bilder am Kopf, dann Neus mit Engel oder Teufel. Ja, und dann Picasso mit Schatten im Herz. Ja, hiermit begrüßen wir natürlich auch alle unsere neu dazugeschalteten Hörer hier. Ja.

Ja, meine Lieben, nicht mal mehr knapp 52 Minuten. Ja, es sind eigentlich nur noch knapp 51. Ja, natürlich meine Frau Geburtstag. Ja, jetzt für euch Blaster Jace One. Komm mal mit Tokyo Drift.

Meine Lieben, das war Magde Koda mit Get Wet. Ja, natürlich auch einen Song, den jeder kennt. Kontra K mit Geboren, um zu leben.

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1: Ja, Warstyle, ja, mit Scheinheilige Welt. Ja, ein Song, der natürlich, ja, eigentlich zu dem heutigen Alltag natürlich perfekt passt. Dann Poltergeist mit Sonne und Jebora mit Kind eines Teufels.

Ja, meine Lieben, wir machen natürlich weiter mit Kaputtnix, mit ihr feiert euer Leben. Ja, und wir begrüßen natürlich jeden einzelnen neu dazugeschalteten Hörer, ja.

Ja, meine Lieben, ja, natürlich habe ich auch meinen emotionalen Song hier, Dame mit Angst, dich zu verlieren. Und am Anschluss natürlich Noise mit Modern Wonderland Alice.

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meine Lieben, das war Dame mit Angst, dich zu verlieren. Ja, jetzt wie angekündigt, Neues mit Modern Wonderland Alice.

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1: Ja, meine Lieben, im Anschluss natürlich mal ein wunderbarer Titel. Ja, interpret und Titel verrate ich natürlich mal nicht.
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So, meine Lieben, jetzt kommt natürlich ein Song, die meisten werden ihn feiern. Ja, ich rede von Paul Kalkbrenner mit Revolut. Ja, legen wir los hier.

Ja, meine Lieben, nicht mal mehr ganz 5 Minuten. Ja, dann heißt es natürlich zu meinen kleinen Schatzilein in Kuschelgröße. Ja, natürlich Happy Birthday. Ja, aber jetzt habe ich natürlich noch 2 wunderbare Titel für euch. Nämlich Dr. Rude mit

Ja, meine liebe Frau, ja, namens Lida. Ja, im Namen natürlich vom Erzgebirge und her, deiner Wehwelle und dem Sunshine Radio. Ja, wünsche ich dir natürlich alles Gute, Liebe zum Geburtstag. Ja, im Namen von mir natürlich, ja, mit ganz viel Liebe, mit mir natürlich an deiner Seite. Ja, dass wir noch viele Jahre zusammen sind, dass du heute richtig fett feierst. Und wenn nicht, ja, dann bringe ich dich dazu. Ja, umsonst nennt man ja so eine gewisse Aktivität nicht.

0: Chakalaka. Ja, mit Bum Bum und so. Ja, dir auf jeden Fall alles Gute. Ja, und jetzt natürlich, du wirst mich zwar hassen, aber du weißt, ich spiele es bei jedem. Ja, Ege Höfgold mit dem Geburtstagslied. Ja, und bevor ich natürlich dann noch zu meinem Outro komme, Spinos mit The Raven. Ja, wie gesagt, die Geburtstagsparty gibt es natürlich später für dich. Na dann, legen wir jetzt mal los. Wir haben Spaß, wir geben Gas. Let's dance, let's fancy, ja.
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Ja, meine Freunde, da will ich mich natürlich bei jedem Einzelnen bedanken fürs Einschalten, fürs Zuhören. Ja, und dass ihr natürlich wieder mit dabei wart. Ja, hier war der Wahnsinn. Jetzt noch für euch natürlich diesmal in einer besonderen Fassung. Ja, nämlich mal ganz anders. Ja, Pyjama-Pack mit Klicklack, nicht das Standardding wie sonst immer. Ja, hiermit machen wir auch zu den Sack. Später natürlich die große Geburtstagsfeier von unserer Lieder. Bis dahin, denkt schön dran, Leute ohne Magazin Kacke und möge der Beat mit euch sein.

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